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0: Hallo bei Campus und City Radio St. Pölten. Mädchenprojekt Come On. Ich bin Mona und Ina ist heute leider krank. Wir sprechen heute ein bisschen über Voltigieren und Pferde. Ja.
1: Mona, vielen Dank, dass du den Einstieg jetzt gemacht hast. Ganz selbstständig. Und zwar bist du zum ersten Mal in einem Radiostudio oder hast du das schon öfter gemacht?
0: Ich bin jetzt das erste Mal.
1: Ja. Ah ja, du bist für das Mädchenradio-Projekt Come On gekommen und deine Mitstreiterin ist leider kurzfristig krank geworden. Deswegen dachten wir beide, wir machen jetzt einmal die Sendung und du bist der Star der Sendung.
0: Genau.
1: So machen wir es. Okay, Mona, du hast mir erzählt zum Einstieg, damit die Hörerinnen und Hörer dich etwas besser kennenlernen können, wirst du erzählen über etwas, was du sehr gerne machst. Was ist das?
0: Ja, ich gehe sehr gerne voltigieren. Das ist mit Pferden. Also wir turnen quasi auf Pferden und auch auf Tonnenpferden, also Holzpferden so. Und da gehen wir auch auf Turniere. Und ja.
1: Das heißt, das ist eine eigene Klasse, die auch bewertet wird.
0: Ja.
1: Voltigieren. Mhm. Ja. Und Mona, vielleicht um von Beginn an etwas von dir zu erfahren, wann, mit welchem Alter hast du begonnen damit?
0: Also ich habe quasi von Geburt an, also ich habe quasi mitgelebt, weil mein Papa ist Trainer und meine Mama auch. Mein Papa hat einen eigenen Verein, aber ich bin bei meiner Mama. Und da war ich schon immer mit beim Training und auch bei den Turnieren. Und ich glaube, mit 9 habe ich dann wirklich begonnen, im Verein

0: Turniere zu gehen und so.
1: Ah, du gehst schon Turniere?
0: Ja, damit? Ich gehe schon
1: Turniere. Aha, das heißt, du bist richtig fortgeschritten schon damit.
0: Ja.
1: Oh, das ist ja interessant zu hören. Und du bist am Pferd aufgewachsen, oder wie darf ich mir das vorstellen?
0: Ja, so
1: hat
0: so
1: deine quasi. Mama und dein Papa haben dich schon aufs Pferd gehoben, als du noch ein Kind war, ein kleines Kind warst?
0: Ja, ich bin mit der Mama manchmal, also ich bin schon alleine auch gesessen, aber so richtig das erste Mal war es mit, ich weiß nicht, einem Monat vielleicht, ein paar Wochen, so dass ich mit der Mama am Pferd gesessen bin halt.
1: Aha, das heißt, deine Mama hat auch schon eine Geschichte, eine längere mit Pferden, wo sie sehr viel Vertrauen hat, weil sonst hätte sie das nicht gemacht.
0: Meine Mama und mein Papa, die waren beide auch, als Kind wollte Skierin halt. Und ja, die haben sich auch so kennengelernt quasi.
1: Oh, das ist eine spannende Geschichte, sehr schön. Okay, was ist denn deine allererste Erinnerung, Mona, an das Reiten oder das Voltigieren? Das ist ja, Reiten sagst du ja gar nicht, du sagst ja speziell Voltigieren dazu.
0: Ja. Also meine allererste so richtig Erinnerung, da war ich noch nicht im Verein. Wir haben jeden Sommer ein Trainingscamp, da fahren wir alle zusammen mit unseren Pferden, nicht alle, aber ein paar Pferde, ins Waldviertel nach Heinreichstein. Und da habe ich immer mit trainiert, habe aber auch mit meinem Papa, der auch mit war, obwohl es nicht seine Trainingsgruppe ist, habe mit ihnen Ausflügen gemacht, aber habe auch uroft mittrainiert. Und wir haben immer auf dem Spielplatz, dort gibt es auch einen Spielplatz, haben wir gedehnt und alles. Und da habe ich immer so gern mitgemacht mit den Großen. Und es waren immer so meine Vorbilder.
1: Und was heißt das genau? Das heißt, da gibt es Bodentraining, ohne irgendwo ein Pferd in der Nähe zu haben.
0: Ja.
1: Und was machst du da genau? Weil du sagst dehnen und so weiter.
0: Wir dehnen uns ganz viel und wärmen uns auf immer am Anfang. Am Anfang gehen wir meistens ein bisschen laufen und dann dehnen wir uns und wärmen uns auf, Gelenke kreisen und alles. Dann gibt es aber auch eben ein Bewerb ohne Pferd auf dem Tonnenpferd. Da machen wir eine sogenannte Kür. Da haben wir eine Minute Zeit und haben auf der Tonnenkür eben eine Kür zusammengestellt und also aus verschiedenen Übungen, so wie eine Nadel, da greift man auf den Griff und streckt ein Bein nach oben und zum Beispiel ein Propeller, da legt man sich auf den Rücken und wirbelt so seine Beine in der Luft und dreht sich mit dem Wirbeln auf den Bauch.
1: Oh, das klingt ja schon so ein bisschen nach einer Zirkusvorführung.
0: Ja, so ähnlich.
1: Kann man sich das so vorstellen?
0: So ein bisschen, ja, ein bisschen. Da, bei den Turnieren ist es so, es gibt einen Richter, und einen Schreiber, der sitzt neben dem Richter. Und man läuft, wenn man auf die Tonne startet halt, läuft man rein, verbeugt sich vor dem Richter, geht dann zur Tonne. Dort, man hat auch eine eigene Musik, die spielt es dann ab. Man hat eine Zeit, wo man dann rauf geht und sobald man das Tonnenpferd berührt, geht die Zeit los. Dann hat man eine Minute Zeit und man hat aber alles schon so einstudiert. Man macht nicht irgendwas, man weiß alles, was man so macht und ja.
1: Und das, die Schritte sind so, dass du diese Übungen am Boden trainierst und dann am Pferd vorführst oder auch am Pferd, also am Holzpferd heißt das oder wie heißt das?
0: Ja, denn? Also wir nennen es Tonnenpferd, weil es
1: Tonnenpferd.
0: Ist quasi eine Tonne mit Überzug, so auch Schaumstoff,
1: okay.
0: Auf Stelzen.
1: Auf Stelzen, quasi. Ja, so ein trojanisches Pferd, kann man fast sagen. Schaut das aus. Aber kannst du gibt es die Möglichkeit, diese Übungen am Boden überhaupt zu trainieren oder ist das nur am Pferd möglich, weil das andere Bewegungsabläufe am Pferd, auf der Tonne sind?
0: Man kann schon auf dem Boden trainieren. Es gibt so Sachen, die kann man am Boden nicht trainieren, weil es einfach nur auf der Tonne möglich ist, so wie ein Ab-Auf. Zum Beispiel, man springt von dem Hals von der Tonne runter hält sich so fest, dass man gleich wieder raufspringt, quasi.
1: Aha.
0: Aber,
1: also, okay, das heißt, das geht ganz schnell nach unten, muss sofort wieder raufspringen.
0: Ja. Das kann man zum Beispiel nicht am Boden trainieren.
1: Ja, ist logisch, ja. Das sind spezielle Übungen, die funktionieren nur so. Mhm.
0: Ich mache jetzt noch immer auf der Tonne und da gibt es auch verschiedene Gruppen. Da gibt es A für Anfänger, L für leicht, M für mittel und S für schwer. Ich bin noch nicht A, weil meine Trainer sagen wir halt, weil noch nicht alle so weit sind, dass wir alle gemeinsam in A aufsteigen können und sie wollen gerne, dass wir alle gemeinsam in A aufsteigen. Wir sind jetzt noch, also quasi in der Kategorie Breitensport. Ja. Und später, ich glaube, macht man dann die Kühe am Pferd im Galopp. Ja.
1: Also am echten
0: Pferd. Ja, am echten Pferd.
1: Okay. Mona, danke mal für deine Einführung. Das klingt ja sehr spannend. Ich bin wirklich schon neugierig, wie es weitergeht. Wir spielen mal Musik und sind gleich zurück.

0: Hallo bei Campus und City Radio St. Pölten. Mädchenprojekt Come On. Ich bin Mona und meine Kameradin, die sonst immer macht, ist. Also Ina ist heute leider nicht da, weil sie krank ist. Deswegen mache ich es jetzt mit Gabriele. Wir sprechen ein bisschen über Pferde und Voltigieren. Was das genau ist, erfahrt ihr jetzt.
1: Sehr gut, Mona. Du bist zum ersten Mal live im Radiostudio an der Universität St. Pölten für angewandte Wissenschaften. Und ja, ich habe das Gefühl, als ob du das schon lange machen würdest.
0: Danke.
1: Das ist sehr schön, mit dir zu sprechen. Und du hast den Hörerinnen und Hörern und auch mir schon eine Einführung gegeben zum Voltigieren, was ja ein ganz eigener Zweig ist.
0: Genau.
1: Und du hast die verschiedenen Klassen angesprochen und die unterschiedlichen Standards und so weiter und auch darüber erzählt, es gibt eine Kür- und eine Pflichtversion. Was ist denn der Unterschied oder was machst du lieber? Vielleicht magst du das ein bisschen erzählen.
0: Ja, also ich persönlich mag lieber Kür. Also Kür macht man am Anfang eben in verschiedenen Schwierigkeitsklassen, so macht man es unterschiedlich, aber man kriegt eben Punkte und das sind auch die Kürübungen, die man in der Kür macht, kriegen verschiedene Punkte und je nachdem macht man halt schwierigere Übungen in der Kür oder leichtere Übungen auch. Wenn man mehr Punkte haben will, ist es besser, wenn man auch viele schwierigere Übungen dazu nimmt. Und ja, ich mache jetzt eben noch auf der Tonne und ich glaube ab der Schwierigkeitsgrad M macht man, glaube ich, auf dem Pferd im Galopp die Kür.
1: Oh, das ist aber ein Riesensprung dann.
0: Ja, aber es gibt eben, also man hat viele Trainings dann auch halt und dann gibt es eben noch die Pflicht, das muss man auch nicht machen, aber die meisten machen es halt. Das ist immer auf dem Pferd.
1: Aha, das ist nie auf der Tonne sozusagen.
0: Das ist nie auf der Tonne. Die Pflicht ist am Pferd. Und da gibt es drei Pflichtübungen. Also man kann Pflicht im Schritt, also der Breitensportkategorie jetzt eben, gibt es Schritt, Trab. Und Galopp ist dann schon A, glaube ich. Ich bin mir nicht ganz sicher, weil ich bin noch nicht in A. Eben. Also für Anfänger, A bedeutet Anfänger halt. Und ja, da macht man im Galopp dann die Pflicht. Und es gibt, also bei Schritt, Trab und Galopp sind immer verschiedene Pflichten. Zum Beispiel Schritt, ich bin mir nicht sicher, weil ich gehe Trab. Schritt ist, glaube ich, Grundsitz, Fahne, Mühle. Beim Grundsitz setzt man sich schön aufrecht hin auf dem Pferd und streckt die Arme zur Seite, schön gerade, Finger zusammen und ja, so und Handflächen tief und Daumen dazu. Und ja, dann Mühle dreht man sich quasi einmal schön ums Pferd, also hebt immer, weil man hat Griffe, ein Voltigiergurt oben mit Griffen und da setzt man sich zuerst wieder aufrecht hin, hebt das erste Bein über die Griffe, setzt sich wieder schön hin und macht so die Runde quasi.
1: Aha, also auch noch hinten die gleiche Übung sozusagen.
0: Also es ist, man hebt einfach immer das Bein über das Pferd so quasi. Und die Fahne, die habe ich jetzt vergessen, eigentlich ist die in der Mitte. Die macht man man kniet sich hin, greift mit beiden Händen auf den Griff, streckt zuerst das äußere Bein nach hinten weg.
1: Okay, ich kann es mir schon vorstellen.
0: Und die innere Hand.
1: Ja.
0: Weil das Pferd geht ja im Kreis um den Longenführer herum oder Longenführer. Ja. Und da gibt es dann immer, streckt man immer das äußere Bein weg.
1: Die gegengleiche?
0: Ja, die gegengleiche Hand.
1: Okay. Das alleine erfordert ja schon unglaublich viel Gleichgewichtssinn.
0: Das ist im Schritt, genau. Ja. Ja. Also ich bin ganz sicher, aber ja, ich glaube, das ist im Schritt.
1: Ja.
0: Weil ich war nie Schritt, ich habe mit Trab gestartet.
1: Ah, das ist nicht das so, dass man automatisch im Schritt startet.
0: Man muss nicht, nein, weil ich habe auch nicht, war ja nicht ganz klein, als ich mit dem Voltigieren so richtig im Verein und am Turnier angefangen habe. Deswegen habe ich gleich mit Trab gestartet. Deswegen weiß ich auch nicht ganz. Und dann bei Schritt, Pflicht, macht man so oder so alles im Schritt. Aber dann gibt es noch vier Übungen, die man sich auch so wie bei der Kühe aussuchen kann. Die sollen möglichst in alle Richtungen sein und also sollen statische und Dings, ich habe vergessen, wie es heißt, sein und möglichst nach außen, nach innen, nach vorne und nach hinten. Aber es können auch nur drei Richtungen sein. Man kann zum Beispiel auch dafür eine Rolle zum Beispiel machen.
1: Was ist eine Rolle?
0: Eine Rolle, man kann eine Vorwärts- oder eine Rückwärtsrolle machen. Vorwärts macht man sie vom Hals weg, kniet man sich beim Hals, ist auch noch ein Stück von der Voltigierdecke, also nicht auf dem Pferdehals wirklich, ist noch ein kleiner Teil vom Rücken. Kniet man sich hin, rollt sich ein bisschen ein, macht eine gespannte Rolle auf dem Pferderücken.
1: Aber nicht sowas wie einen ganzen Purzelbaum, nein.
0: Schon ähnlich. Es ist quasi ein Purzelbaum auf dem Pferd.
1: Wirklich?
0: Das, ja.
1: Okay, aber so, im Trab?
0: Nein, im Schritt macht man das.
1: Ah, das ist für
0: das
1: den
0: man,
1: Schritt.
0: Ja, das, ist also ja das macht man im Schritt bei der Pflicht, aber man kann es, also dann, wenn man höhere Schwierigkeitsstufe, das kann man auch einfach im Galopp machen.
1: Hast du sowas schon mal gemacht?
0: Also ich habe es schon oft gemacht, aber noch nicht im Galopp. Auch im Trab habe ich es schon gemacht.
1: Wirklich? Oh. Wie geht's dir da dabei? Was ist das für ein Gefühl? Weil du musst ja voll im Gleichgewicht bleiben.
0: Mhm.
1: Und gleichzeitig aber gibt es ja wahrscheinlich so einen Moment, wo du auch ein bisschen, wie soll ich sagen, gar nicht die Kontrolle hast, sondern musst einfach eine Drehung am Pferd dann.
0: Ja, also es geht mir so, dass meistens, dass ich denke ich mir, oh, jetzt kommt's gleich so. Und ich habe auch ein bisschen ein Hohlkreuz. Das heißt, ich kann mich besser nach hinten biegen und habe eine kleine Banane, also ich bin quasi eine Banane, ein bisschen. Und dadurch fällt es mir auch ein bisschen schwerer, mich nach vorne zu kugeln anderen. Mhm. Und ja, das ist bei mir auch dann nochmal, ich mag so Rollen und so, das ist nicht so meins, aber es ist trotzdem auch cool am Pferd. Und dann denke ich mir meistens, ja, jetzt

0: kommt gleich und ich habe immer Angst, weil wir haben beim Voltigieren immer einen Zopf, das ist ganz wichtig.
1: Ja, ist klar, weil das
0: sonst schwierig ist mit den Haaren. Entweder es ist gut eben, dass man einen Zopf hat, eben mit einem nichts im Gesicht herumfliegt und mit man sich nicht unabsichtlich, irgendwo verhängt oder so. Und ja, und ich habe immer Sorge, dass ich auf den Zopf so drauf, weil das tut dann immer ein bisschen weh mit dem Haargummi. Ja, aber es ist eigentlich ein sehr cooles Gefühl, wenn man so rollt und weiß, ja, man hat es geschafft, weil ich bin schon mal, also im Trab, ich habe eine Rolle gemacht und habe es nicht geschafft rüber und ich bin so am Pferd vorbei und dann gleich ins Stehen zum Glück aufgekommen.
1: Bist du runtergerutscht auf der äußeren Seite oder auf der inneren?
0: Mhm. Auf dem äußeren zum Glück.
1: Ja, weil das ist ja schon so, dass im Trab, je nachdem, welche Art von Pferd das ist, aber da gibt es ja schon eine gewisse Geschwindigkeit im Gegensatz zum Schritt, das kann man ja noch leichter steuern. Mhm. Aber im Trab kann ein Pferd ja auch nicht sozusagen sich so verlangsamen, dass es ganz, ganz einfach ist. Wahrscheinlich, du hast ja die Geschwindigkeit dabei, das heißt, die Bewegung muss sich da anpassen. Gell? Mhm. Hast du die ersten Übungen natürlich mit deinen, machst du dort eine Ausbildung mit jemand anderem als deinen Eltern oder sind das immer deine Eltern,
0: also,
1: die dich trainieren?
0: Finde ich sehr lustig, weil meine Trainer, also wir haben einen riesengroßen Verein, da gibt es mehrere Trainer und mehrere Gruppen. Wir sind jetzt einer der jüngsten. Wir haben eine Doppelgruppe quasi, wir haben zwei Gruppen quasi zu einer gemacht. Wir sind Nachwuchsgruppe 1 und 2, wir sind die 1er und die 2er sind noch ein bisschen jünger als wir. Die gehen aber auch schon Turniere. Und ja, meine Trainerinnen sind zurzeit Mama.
1: Also meine, auch offiziell sozusagen?
0: Ja.
1: Mhm, okay.
0: Meine Tante tatsächlich. Die ist auch schon seit Kindheitstagen Voltigierin.
1: So. Ah, wirklich?
0: Ja, Mamas Schwester. Und eine sehr, sehr gute Freundin von der Mama und von auch meiner Tante. Und ja, die trainieren mich quasi.
1: Ja, da bist du in einem starken Frauenkreis gerade gut aufgehoben.
0: Ja.
1: Ja, das klingt ja wirklich sehr, sehr schön. Du, Mona, was war das hat es einen gefährlichen Moment gegeben in deiner Ausbildungszeit jetzt?
0: Also,
1: weil es klingt schon danach manchmal auch ein kleines Risiko eingehen.
0: Also für mich gab es jetzt noch nicht so viele gefährliche Situationen. Es hätte schon gefährlich sein können. Also Pferde sind schon öfters mit mir durchgedreht, so, weil ich oben gesessen bin.
1: Also bockig geworden versucht aufzusteigen.
0: Sind einfach...
1: Oder losgaloppiert.
0: Einfach durchgangen und extrem schnell geworden. Mhm, und, ja.
1: Okay. Aber und an der Longe, ohne Longe reitest du ja nicht ohne Longe, oder?
0: Ja, ohne Longe geht das nicht.
1: Also, ja, ist klar. Ja. Das heißt, es hat immer jemanden gegeben, der die Situation dann wieder im Griff hatte.
0: Ja. Mhm.
1: Ja, das ist natürlich wichtig, aber du kannst dich ja nicht gleichzeitig konzentrieren auf den Gang des Pferdes und die Übungen.
0: Ja, aber ganz viele Leute, die ich kenne, das war auch nicht, ich würde jetzt nicht sagen, es war nicht lebensgefährlich, natürlich nicht, aber es gab schon so Momente, zum Beispiel eine von unserem Verein, hat, glaube ich, gerade halt Bank, also da stützt man sich so rückwärts mit dem Bauch nach oben und mit den Füßen auf der Krupp, auf dem Hintern des Pferdes, eben so stützt man sich hoch. Und ich glaube, in der Position war sie gerade. Und dann ist sie runtergefallen und hat sich auf einem Knie im Kreuzbandriss geholt.
1: Oh, das ist blöd. Mhm.
0: Aber jetzt geht sie schon wieder besser. Ich glaube, das war letztes Jahr.
1: Ja.
0: Und sowas passiert halt, so Kreuzbandriss, das passiert schneller, würde ich mal so sagen. Einfach, weil das haben schon viele. Ja. Ich glaube, mein Papa hatte das auch. Ja, auch letztes Jahr bei der WM, da gibt es auch eine WM und EM, bei der WM, da war ich mit meinem Papa und ja, da ist eine abgegangen Und dann ist sie so rausgehumpelt. Da hat es auch so ausgeschaut, einfach als wäre
1: ein
0: Kreuzfahrt.
1: Also nach einem Sturz wahrscheinlich.
0: Ja.
1: Verstehe. Also ganz ohne Risiko ist es nicht, aber du bist bisher gut durchgekommen und wirst es sicher auch weiterhin ohne Probleme gut schaffen. Du bist ja umgeben von vielen Profis und die dir ja da auch gute Rückendeckung geben und du kannst dir Zeit lassen in der Ausbildung. Ja, das klingt wirklich spannend. Mona, ich würde noch gerne mehr wissen zum Unterschied von Kür und Pflicht. Nur dazwischen ist mir jetzt noch eingefallen eine Frage. Wie ist es denn grundsätzlich, sind diese Menschen, die diese Ausbildungen machen, auch immer Reiterinnen und Reiter, die auch viel in der Freizeit reiten, ausreiten, galoppieren und sowas machen?
0: Ja.
1: Oder ist das eher so, dass so wie du, oder bist du sonst auch am Pferd unterwegs?
0: Ich bin ein bisschen am Pferd unterwegs. Manchmal reite ich eben auch auf unserem Voltigierpferd. Das ist Mamas Pflegepferd.
1: Also da geht sie gemeinsam auch zum Ausreiten?
0: Also ja, manchmal reite ich ein bisschen. Ich habe auch ein Pflegepferd selber in Heinigstetten. Ja, auf dem reite ich aber nicht. Da gehe ich nur ins Gelände ein bisschen halt spazieren mit ihm und auf den Reitplatz und so. Und mache Bodenarbeit und so. Wahrscheinlich wird es bald eine Reitbeteiligung, aber das ist noch nicht so ganz halt, ja. Wir haben gesagt, wir lassen es jetzt mal so als Pflegebeteiligung und dann als Reitbeteiligung. Aber also es gehen urviele zwar reiten auch, aber ganz, also zum Beispiel eine der sehr, sehr guten Voltigierer bei uns, die Larissa, die wird zu ist noch nie am Pferd gesessen so. Also man braucht es überhaupt nicht.
1: Aha,
0: eigentlich also davor. Die Reiterfahrung braucht man gar nicht.
1: Ah, okay. Das heißt, das ist wirklich eine vollkommen andere Kategorie, die auch funktioniert, ohne auszureiten zum Beispiel und ohne ein anderes Training zu machen. Es gibt ja so viele verschiedene Ausbildungen, was die Pferde anlangt. Mhm. Okay, verstehe. Und du hast gesagt, das hätte mich noch interessiert, zur Kür und zur Pflicht. Suchst du dir die Musik bei der Kür selber aus? Und aber bei der Pflicht wahrscheinlich nicht dann.
0: Bei der Pflicht haben
1: wir... Oder gibt es gar nicht immer Musik?
0: Also doch, da gibt es auch eine Musik. Und also eigentlich, man sucht sie sich meistens selber aus. Aber da läuft man eben auch ein in den Zirkel quasi. Und wir sind alle quasi direkt hintereinander dran. Alle zusammen quasi. Wir gehen schon rein in die Mitte zum Longenführer oder Longenführerin. Sobald der andere unten ist, geht man schon wieder rauf. Wir haben eigentlich alle die gleiche Musik, Pflichtmusik. Ich weiß jetzt nicht, wie sie heißt. Aber ja, die haben wir alle gemeinsam. Ist eine sehr schöne Musik, passt auch sehr gut dazu. Pflichtmusiken sind meistens eher ruhig. Und also Kühlmusiken können dann schon laut und poppig werden.
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0: Willkommen wieder beim Mädchenradio-Projekt Come On. Wir erzählen wieder weiter über Voltigieren und Pferde.
1: Mona, du bist zum ersten Mal im Studio. Ich möchte das noch einmal betonen. Und zwar im Rahmen des Mädchenradio-Projektes Come On und bist gerade dabei, was ich wirklich beeindruckend finde, in der Pause zum Sprechen mit mir gemeinsam die Technik anzuschauen. Da bist du, glaube ich, überhaupt eine der Ersten, die beim ersten Mal sozusagen sich schon interessiert, wie die Technik funktioniert. Und hast gerade erzählt über das Voltigieren. Was ist dir besonders wichtig eigentlich am Voltigieren? Geht es dir hauptsächlich um die Art der Übungen, der Körperbewegung? Oder welche Rolle spielt auch die Beziehung zum Pferd? Ist das etwas, was einen großen Teil ausmacht? Oder ist das so, das Pferd ist halt so wie das Holzpferd, ein bisschen das Instrument holt und aber das Wichtigste sind die Übungen. Wie schaut das für dich aus?
0: Also nein, das ist gar nicht. Für mich ist sehr wichtig auch, dass immer alles im Einklang mit dem Pferd ist. Also, dass man sanft turnt und das Pferd nicht irgendwie verletzt dabei oder es ihm nicht wehtut. Es ist natürlich auch so, dass es ein bisschen ein Instrument ist, mit dem man vorsichtig spielt. So wie ein Klavier, was sehr kostbar ist.
1: Ja, das klingt spannend. Also das Pferd ist ein Partner oder in dem Fall auch etwas, was zum Klingen gebracht wird. Eigentlich von der Voltigierer oder
0: wie heißt das? Voltigierverein ist es.
1: Nein, aber die Person, oder die
0: ein Voltigierer oder ein Voltigiererin.
1: Ja.
0: Genau.
1: Okay. Und das, der Einklang mit dem Pferd, das wollte ich noch. Sind die Pferde eigentlich egal, wurscht, ob das ein Kaltblut, Vollblut oder Warmblut oder was auch immer ist?
0: Das, also da kenne ich mich jetzt nicht so gut aus, weil da bin ich jetzt auf Pferdesuche, bin ich eigentlich nie mit, weil meine Mama ist da auch fast nie mit so. Das macht eher meine Tante und so und die anderen Trainerinnen. Ja, aber da, also ist es eigentlich schon wichtiger, dass es ein Pferd ist, was auch dazu geeignet ist, eben ein Voltigierer.

0: der ist, weiß ich nicht, vielleicht, boah, ich kann es jetzt gar nicht abschätzen, wie groß der ist.
1: Aber so, dass du ohne Hilfe nicht drauf kommen kannst?
0: Nein, ohne Hilfe komme ich nicht drauf. Ich würde schon, im Galopp komme ich rauf, also würde ich raufkommen ohne Hilfe. Im Trab wird immer nachgeschupft. Und im Schritt.
1: Was bedeutet das?
0: Also man läuft hin, man läuft mit dem Pferd im Takt. Und einer läuft nebenher und schupft einen quasi dann, wenn man abspringt, noch ein bisschen nach, weil einfach der Trab nicht so schnell ist, dass man so viel Schwung hat. Und im Galopp kommt man, wenn man den Galopp auf Gang schon kann, kommt man eigentlich meistens easy rauf, weil es einfach so viel Schwung gibt. Ja.
1: Dann läufst du schnell daneben her. Mhm.
0: Ja, und beim Schritt geht man so oder so nicht alleine rauf. Da wird man immer geschupft, dann nimmt einer das Bein, sagt ho und hopp. Und bei hopp springt man weg, gibt das Bein über das Pferd und der andere stützt einen noch.
1: Okay, das heißt, das klingt sehr spannend.
0: Ja.
1: Ja. Seid ihr in dieser Reithalle wahrscheinlich oder draußen auch unterschiedlich?
0: Wir sind, also die Turniere sind eigentlich immer in einer Halle und wir trainieren auch manchmal draußen, aber die meiste Zeit sind wir in der Halle mit dem Pferd, sind wir in der Halle und draußen aufwärmen und so. Das ist meistens aus dem Winter, da wärmen wir drin.
1: Bist du in diesem Sommer auch in der Halle gewesen zum Trainieren oder eher wenig? Ich frage jetzt gerade, weil es da extrem heiß hier drinnen, oder ist das auch nur so eine Vorstellung von mir?
0: Ja, das ist extrem heiß da drinnen. Wirklich, es wird auch stickig. Wir haben viele Fenster quasi, die einfach weg sind halt einfach, weil es durchziehen soll und so. Aber das Problem ist auch ein bisschen, im Sommer wird es extrem heiß und im Winter wird es extrem kalt. Und da drinnen, wir also haben eben ein Pferd drinnen und immer draußen unterm Schatten, also unterm Baum und im Schatten.
1: Wie war das in diesem Sommer? Leiden die Pferde auch? So wie dieser Sommer war ja sehr extrem.
0: Ja, wir schauen schon drauf, dass wir nicht zu viel Training machen mit den Pferden, weil es einfach schon extrem ist, auch die Anstrengung und wie sie dann schwitzen und alles. Und vor allem, wenn man so viele Kinder sind oder halt so viele Leute sind, dann haben sie halt auch viel zu tun. Kann man sich gar nicht vorstellen. Vor allem auch die Longenführer ist es halt auch was ganz anderes, weil sie laufen.
1: Das ist anstrengende Arbeit. Das stellt man sich so lustig vor, aber es ist schön.
0: Ja, es ist schon auch anstrengend für sie, aber ich glaube, ist es nicht so extrem schlimm für sie.
1: Ja, also es ist immer auch die Freude dabei, mit euch zu arbeiten. Das kann ich mir gut vorstellen. Mona, was würdest du sagen, ist für dich so das Spannende am Training überhaupt grundsätzlich oder an der Arbeit mit Pferden? Was magst du gerne?
0: Ich mag sehr gerne, wenn das Pferd und man selbst so richtig auf einer Ebene man ist, weil mein Pflegepferd jetzt, der ist sehr verfressen, also wirklich sehr verfressen, mit dem ich denke mir schon immer, oh, jetzt hat es geregnet, jetzt ist der Platz, weil die haben keine Halle dort. Jetzt ist der Platz ganz nass, da können wir nicht hin. Das ist nicht gut für seine Gelenke. Aber er ist so verfressen, ich will nicht rausgehen, ich will keine Spazierrunde gehen, weil er kratzt sich und schon ist er unten.
1: Das geht nicht schnell.
0: Ich muss meinen Fuß kratzen. Und jetzt habe ich angefangen, immer wenn er sich irgendwo kratzen will, dass ich ihn dort kratze und er sich nicht dort kratzen darf. Und letztens, das war echt krass, weil ich habe ihm mal gesagt, wenn du auf meine Bedürfnisse schaust, schaue ich auch auf deine und lass dich zwischendurch grasen oder gib dir einen Apfel oder so, weil dort sind urviele Apfelbäume und das ist immer am schlimmsten bei der Zeit, wo dann alle unten liegen. Und er ist einfach brav mitgegangen, er hat nie gefressen. Ich habe ihn grasen lassen, habe ihm eine Birne und einen Apfel gegeben

0: eine lange Runde ohne Thema. Also er hat es jetzt echt langsam verstanden.
1: Okay, ja. Und das meinst du damit auch im Einklang mit den Pferden zu leben? Weil man
0: ja, einfach mit beide so aufeinander schauen. Ja. Oder nicht nur wenn es nicht anstrengend ist, sondern ich meine auch mit im Einklang sein, wenn man zum Beispiel, wenn das Pferd so wirklich aufmerksam ist auf einen und ich wirklich aufmerksam auf das Pferd bin, und dann ist es so, dass man zum Beispiel bei mir ist es oft, wenn ich auf dem Astor, so heißt unser Voltigierpferd, unser eines, sitze und dann denke ich mir, oh, so, und dann merke ich auch, wie er sich auch entspannt.
1: Okay. Mhm.
0: Wenn man sich beide entspannt, wenn man sich entspannt und merkt, das Pferd entspannt sich auch sofort.
1: Das Pferd atmet im gleichen Zug aus wie du sozusagen.
0: Ja, quasi, und schnaubt auch dann ab und ist einfach.
1: Geht das mit ganz, ganz unsichtbaren Berührungen, wo du vielleicht gar nicht körperlich so stark reagierst, auch wenn du das Gefühl hast, nur innerlich, und das Pferd reagiert schon? Oder hast du das Gefühl, das muss schon sowas sein, dass du dich schwer machst und das Pferd wirklich spürt deinen Körper?
0: Es kommt drauf an. Also es ist schon so, die Pferde sind auch natürlich manchmal müde quasi, und es ist auch so, dass sie halt dann auch manchmal ein bisschen unaufmerksam sind. Da muss ich mich auch wirklich schon... Aber oft hilft es einfach nur, dass ich im Kopf vorstelle, ich trabe los und ich bringe nur eine kleine Spannung in mich ein und setze mich ein bisschen auf und muss gar nicht mit der Zunge schnalzen oder so. Und das Pferd trabt los.
1: Ah,
0: beim Voltigieren machen das natürlich alles die Trainer und halt die Longenführer. Aber wenn ich reite selbst, dann spüre ich das auch manchmal, wenn die Pferde auch so im Einklang mit einem
1: so
0: sind, dass sie gleich
1: reagieren.
0: Dass sie das so, also dass sie quasi so wach sind. Ja.
1: Ist das eigentlich bei Schulpferden, ich kenne das ein wenig von Schulpferden, die ja mit der Zeit dann schon auch abstumpfen können, wenn jetzt niemand da ist, der sich wirklich um sie kümmert, sondern ewig nur
0: reiten,
1: ohne ständig andere Schülerinnen und Schüler drauf sitzen, keiner nimmt so wirklich
0: Kontakt
1: mit den Pferden auf, genau.
0: Ja.
1: Dass die dann auf so feine Reaktionen nicht mehr wirklich so reagieren, kannst du dir das vorstellen?
0: Ja, das ist schon auch, ich versuche mit meinem Pflegepferd immer, dass ich nicht immer das Gleiche mache, und auch meine Mama versucht auch immer manchmal spazieren gehen, manchmal dann Bodenarbeit mit irgendwelchen Gummiwürsten oder Bällen oder mit so einem Gymnastikball, so dass er einfach mit nicht langweilig wird fürs Pferd, weil das soll ja auch seinen Spaß haben. Ist ja nicht so, dass das unser Eigentum ist. Also wir haben die Verantwortung übers Pferd und müssen fürs Pferd sorgen und schauen, dass es ihm gut geht. Also dürfen wir daran, also wir dürfen nicht zulassen, einfach, dass es ihm so langweilig wird, weil dann wird es auch uns anstrengend und ihm anstrengend, einfach mit dem, was er macht oder sie macht, weil sie einfach keine Lust mehr haben irgendwann und sagen, nein, das will ich nicht mehr machen, weil das ist langweilig. Ich will ja auch nicht nur die ganze Zeit jedes Mal im Kreis herumlaufen oder so, sondern auch mal einfach irgendwas ausprobieren.
1: Ja, okay, Mona, wir kommen ans Ende unserer Sendezeit. Vielen herzlichen Dank, dass du so anschaulich geschildert hast, wie das ungefähr funktioniert. Jetzt wäre ich schon fast neugierig, nein, schon tatsächlich neugierig, zu einem Turnier mal zu kommen und zu schauen, wie du das machst und wie das abläuft. Vielen Dank, wir sehen oder hören uns bald wieder im Studio. Wie ist es dir ergangen beim ersten Mal jetzt so?
0: Ja, also es war sehr gut für mich.
1: Alles
0: und
1: okay.
0: Ja,
1: ja, das freut mich.
0: Nochmal zum Turnier. Also in
1: du wolltest
0: zwei Wochen
1: am
0: 10.10., ein Samstag, ist ein Turnier bei uns im Stall in St. Pölten. Ich habe vergessen, wie die Adresse ist, also weil es für mich ganz nebenan. Ich kann zu Fuß hingehen.
1: Ah, das ist ja, ja überhaupt noch das Beste. Du wohnst ja direkt daneben. Sehr schön. Okay, dann vielen Dank und ich wünsche dir eine schöne Pferdezeit und ein gutes Turnier. Ja.
0: Danke.

0: Hallo? Hört man mich?
1: Chat? Meris, sag mal, ich höre mich selber nicht.
0: Doch, du hörst.
1: Ich weiß nicht, ob die. Okay,
0: gut. Ich höre dich zwar auch nicht.
1: Du hörst du mich jetzt im Dings?
0: Nein.
1: Aber ich kann doch, man hört mich, glaube ich. Hallo und herzlich willkommen bei Campus City Radio 94. Wir sind hier wieder super professionell unterwegs.
0: Ja, ja.
1: Und, Anis, bist du? Ja, passt schon. Und ich bin der Felix. Neben mir sitzt der Meris.
0: Moin.
1: Und der Nies sitzt da drüben. Der Hallo. Schaut gerade sehr, muss gerade sehr seinen Kopf strecken, dass er uns sieht. Hallo Nies.
2: Hallo.
1: Hallo. Aber ich höre euch nicht im Dings. Das heißt, irgendwas stimmt da nicht.
0: Hallo?
1: Nee, ich höre dich nicht.
0: Okay.
1: Hört man uns? Okay, gut. Man hört uns anscheinend doch. Jetzt,
0: ja.
1: jetzt geht's. Kopfhörer sind gefixt. Ja, Kopfhörer waren komisch.
0: Ich weiß warum.
1: Was?
0: Ich nicht gehört habe. Das war ganz leise gestellt aus irgendeinem Grund. Normalerweise ist das immer noch.
1: Ja, aber ich habe meins gar nicht so. Egal, darum soll es gar nicht gehen. Sondern.
0: Ja, gut, okay. Ja, dann leiten wir ein, Felix.
1: Ja, dankeschön. Ich zieh kurz mein Bastel aus. Das ist super sinnvoll. Wir haben heute ein super tolles Thema. Das ist bestimmt auch jeden, also sehr viele Menschen interessiert, nämlich Minecraft. Das ist ein Computerspiel. Ein, würde ich sagen, eines der größten Computerspiele überhaupt. Und
0: das meistverkaufteste.
1: Ist das nicht das meistverkaufte?
0: Ja, weil es nicht kostenlos ist.
1: Was?
0: Ja, weil es nicht kostenlos ist. Deswegen ist es das meistverkaufteste.
1: Ja. Naja, aber, also Minecraft kurz. Einfach Erklärung, was das ist. Das ist ein Spiel. Du bist ein Charakter und hast und bist in einer Welt, die halt aus Blöcken besteht, die einfach komplett eckig ist. Und alles besteht so aus einfach aus so viereckigen Blöcken und du kannst die halt abbauen und Sachen herstellen und Sachen bauen und und Waffen herstellen und halt.
0: Es ist eigentlich ein Open World Survival Game in Pixelgrafik.
1: Ja.
0: Mhm. Kann man das so erklären, Felix?
1: Ja. So sagt man es, wenn man ein bisschen mehr. Wenn man
0: ein Open World ist die bei Videospielen in Schrägstrich für Maps, die sich selbst generieren oder extrem groß sind und man Story-Aufgaben theoretisch machen kann, nennt man dann Open World Story Games.
1: Ja, Minecraft halt hat. Open World ist doch, ist es Open World nicht das, wenn man selber aussuchen darf, wo man hingeht und nicht selber,
0: Genau.
1: Wenn man nicht das Spiel sagt, du gehst jetzt dorthin.
0: Das zählt aber ein Open World Game, also ein Spiel zählt zum Beispiel nicht als Open World Game, wenn es quasi, du dich quasi frei bewegen darfst, aber du musst zu der einen Story Quest gehen, damit das Spiel weitergeht. Open World Games mit Story machen es, also ist es immer so, dass du quasi auch noch Nebenquests und so machen kannst.
1: Genau, ja.
0: Das ist dann ein Open World Story Game und Minecraft ist genau ein Open World Game. Du kannst einfach alles machen, du hast keine begrenzten Möglichkeiten.
1: Ja.
0: Als Beispiel, Roblox sind nicht das Open World Game, weil das sind einzelne kleine Spiele und kein einzelnes. Also du hast ja auch unendliche Möglichkeiten, aber es ist kein einzelnes Spiel, sondern.
1: Ja.
0: Man versteht
1: schon. Naja, und in Minecraft gibt muss man aber auch, es gibt dort auch Monster halt und die wollen dich halt umbringen und man muss halt versuchen zu überleben. Es gibt Zombies, Skelette, so Spinnen und ja, und ich bin super schlecht da drin in Minecraft zu erklären, merke ich gerade. Also wirklich immens schlecht. Kannst du gern machen. Ich sag, wenn
0: also es gibt quasi verschiedene, man kann sagen, Entities, das sind quasi, wie soll ich sagen, von
1: Mobs, Kreaturen.
0: Von spielgenerierte, würde ich sagen, mit KI-Verstand. Also es ist ein Spielprogrammismus, wie sich der Mob bewegt.
1: Es ist unnötig, dass du jetzt erklärst, wie das Viech sich
0: bewegt. Ich dachte, ich soll es normal erklären.
1: Okay, mach.
0: Du hast so gesagt, ich soll machen.
1: Mach.
0: Da gibt es halt dann verschiedene Mobs, zum Beispiel, ich würde es nennen, bösartig und friedlich. Als Beispiel, eine Kuh ist friedlich, ein Zombie ist bösartig.
1: Es ergibt Sinn, ja.
0: Ja, es ergibt Sinn. Dann geht es noch von, das ist das klassische, so Zombie, Spinne, Skelette, so klassische Game-Bösewicht-mäßig. Kinder-Game-Bösewicht, würde ich mir so schön sagen. Aber es gibt vom Spiel aus auch so, als Beispiel jetzt ein Enderman, das ist ein 2,50 Meter großer, dünner, schwarzer Mensch. oder schwarze Kreatur, ich will es nicht rassistisch, mit lilanen Augen, der quasi dich, wenn du ihn in die Augen schaust, angreift, aber sonst nicht. Das heißt, es ist eine passive Kreatur.
1: Passiv ist eine Kreatur dann, wenn sie dich erst dann angreift, sobald du sie angreifst. Oder, keine Ahnung, was böse, was machst, was sie nicht in Ordnung findet.
0: Genau.
1: Dann ist eine Kreatur passiv. Ja, und es ist, und wir reden deswegen über Minecraft, weil, also erstens, wir spielen das tatsächlich alle drei. Danny, Samaris und ich.
0: Ich spiele andere Spiele regelmäßig.
1: Du spielst auch Minecraft.
0: Ich spiele auch Minecraft, aber regelmäßig was anderes.
1: Gerade

0: Und gestern kam tatsächlich die Minecraft Live raus. Das ist quasi ein Event. Das ist, glaube ich, immer nach einem halben Jahr.
1: Ist das
0: zweimal im Jahr?
1: Minecraft interessiert mich nicht so stark, ne? Würde ich mir das so schön sagen.
0: Ja, du bist mal ganz, der Meeres will sich hier abschotten von einem Spiel, das er sehr wohl spielt.
1: Ja, ich spiele es, aber ich schaue mir nicht die Updates so regelmäßig an.
0: Aber Nies, weißt du das? Kommt die Minecraft Live diese alle zweimal im Jahr, oder?
2: Das weiß ich nicht.
0: Okay, naja, keine Ahnung. Ist auch nicht so wichtig, aber das ist immer wieder und da werden halt neue Updates vorgestellt von den Entwicklern. Mhm. Und die kamen halt gestern raus und es war sehr, also und zum einen, es kommen neue Biome. Biome sind verschiedene Gebiete. Also es gibt wie zum Beispiel einfach die Ebene, wo du halt einfach so eine Graslandschaft hast und hier und da einen Baum. Es gibt Wälder, es gibt Wüsten.
1: Dschungel als Beispiel.
0: Ja, oder
1: Mesobiom, das ist quasi so eine Art.
0: Ja, es gibt ganz viele Biome.
1: Ausgedachte auch, von Minecraft, so wie ich mal so schön sagen will.
0: Auch unter der Erde gibt es viele und es kommt, es gibt viele verschiedene Höhlenarten und sonst noch was. Und da kommt im nächsten Update eine neue, nämlich kommt eine Eishöhle ins Spiel. Das ist so eine Höhle mit, ja, die vereist ist und wo an der Decke so Eiszapfen hängen, die, wenn du isst, die sobald zu, also die leuchten ein bisschen. Mhm. Und wenn es zu hell wird.
1: Nein, das sind aber eigene, die leuchten.
0: Was?
1: Das sind eigene, die leuchten. Das sind eigene, das sind nicht die, die runterfallen.
0: Ah ja, okay, und es gibt und die können runterfallen, aber nämlich dann, wenn das Lichtlevel zu hoch wird, also wenn du zum Beispiel eine Fackel nur zu nah platzierst, dann fallen diese Eiszapfen halt runter und können dich halt erschlagen und dann kriegst du halt Schaden oder stirbst. Das macht es halt ein bisschen gefährlich in die Höhlen. Und es kommt auch ein neuer Mob, also eine neue Kreatur ins Spiel, nämlich ein Eiszombie.
1: Ja, kurzer Beispiel, es gibt meistens zu jedem Biom auch eigene Mobs zum Beispiel. Also es ist so, Skelette und Zombies haben immer meistens in verschiedenen Biomen sind eine eigene Art. Gibt, zum Beispiel Wüstenzombie, der gibt dir dann Hunger-Effekt.
0: Ja. Es gibt so verschiedene, es gibt einfach den normalen Zombie, das normale Skelett, aber dann gibt es auch so besondere Arten, wie halt, ja, Meeres gerade gesagt hat, so zum Beispiel in der Wüste gibt so einen Wüstenzombie, so einen vertrockneten, der dich halt einen Hungereffekt gibt. Es gibt ein Skelett, das dich auch so ein vertrocknetes Skelett, das dir einen Schwächeffekt gibt. Und es gibt zum Beispiel in sehr kalten Biomen in Eisbiomen gibt es auch ein Eisskelett, ein Ding, der gibt dir Langsamkeitseffekt. Und jetzt gibt es eben auch diesen Eiszombie und der gibt dir einen neuen Effekt, der auch neu ins Spiel kommt, nämlich gibt den Eiseffekt, der dich ein bisschen langsamer macht.
1: Das ist so ähnlich wie bei Pulverschnee, oder?
0: Ja, das ist der Pulverschnee-Effekt, ja.
1: Gut.
0: Nur, dass jetzt ein Effekt ist. So, der,
1: ich glaube, es gibt es ja vorhin auf den Tränke, gab es da, okay.
0: Der vereist dann dein Spiel, also du bist so ein bisschen, du bist ein bisschen langsamer und siehst dich mehr so gut und kriegst ein bisschen Schaden. Und zusätzlich kann dieser Zombie mit Eiswürfeln in der Hand spawnen, also so Eisklumpen.
1: Schneebälle.
0: Schneebällen. Aber es sind Eisbälle, also es sind keine Schneebälle.
1: Ja, wenn man immer so steht, würde ich sagen.
0: Und diese, und die kann er halt werfen und gibt dir eben auch den Effekt. Und wenn du den besiegst, dann droppt er das, also dann kann es sein, dass er diesen Ball fallen lässt, diesen Eisball. Mit diesem Ball, den kannst du dann verwenden, um Tränke zu brauen, nämlich so einen Eistrank, den halt auch diesen Effekt hat. Also der macht dich auch langsamer und vereist dich so. Deswegen macht er ein bisschen Schaden. Was auch eine große Veränderung ist für PvP. PvP ist die Abkürzung für Player vs. Player. Also für Camps. Also wenn zwei Spieler gegeneinander kämpfen, da gibt es verschiedene Arten. Es gibt eigene Server, die einfach dafür da sind, für so PvP-Kämpfe und so. Das wird wahrscheinlich auch relativ verändert durch diese Tränke, weil Langsamkeitstränke halt wahrscheinlich ausgetauscht

0: werden dann durch die. Weil die halt einfach besser sind. Also glaube ich.
1: Kann gut sein, ne?
0: Ja. Nisa, hast du die Minecraft Live auch angeschaut?
2: Ein bisschen.
0: Okay, also hast du die?
1: Mhm. Tatsächlich nicht. Also, ich habe bis jetzt noch keine gesehen.
0: Ich habe die komplett danach angeschaut. Also ich habe sie nicht live angeschaut, aber ich habe sie später angeschaut. Es kam noch eine sehr große Änderung, nämlich kommt in Minecraft eine neue Dimension, nämlich The Sift. Das ist ein... Also, es gibt in Minecraft drei verschiedene Dimensionen aktuell. Also es gibt die Overworld, wo man halt normal, wo man drin spawnt, wo man, also die normale Welt ist. Dann gibt es den Nether, das ist so eine Höllendimension, die man durch ein Portal betreten kann. Und dort ist so, da ist sehr viel Lava und es ist heiß und alles brennt und die Monster sind deutlich stärker und unbequemer halt als in der Oberwelt. Steht so ein bisschen für die Hölle so. Und dann gibt es das End, aktuell das Ende. Das ist, ich weiß nicht genau, das sind so Inseln über der Leere, die du auch, das kannst du auch durch ein Portal betreten und dort lebt halt der Enderdrache und wenn du den besiegst, dann hast du quasi so das Spiel
1: durchgespielt
0: und dann kommt ein Abspann. Aber du kannst halt trotzdem noch weiterspielen so. Es gibt viele Sachen, die man halt erst so überhaupt bekommen kann, wenn man diesen Drachen besiegt hat. Naja, und jetzt kommt halt eben das erste Mal seit 14 Jahren kommt eine neue Dimension rein, nämlich der Sift. Und das ist so, man weiß noch gar nichts darüber eigentlich, aber es ist so, also was man weiß, es wirkt so wie eine Traumwelt irgendwie. Es sind so bunte Hasen und irgendwelche komischen Viecher mit langer Zunge, die so komisch aussehen, so ein bisschen wie so ein Mülleimer, keine Ahnung. Es ist so ganz komisch.
1: Ich bin nicht der Fan von, sage ich ganz ehrlich. Es ist schon extrem hässlich aus.
0: Ja, aber wir wissen halt noch nichts drüber. Also es ist so...
1: Bro, es schaut genauso aus, haben sie bestätigt, wie in Minecraft Dungeons 2 und man weiß, wie in Minecraft Dungeons 2 das ausschauen wird.
0: Ja, aber
1: also Minecraft Dungeons
0: ist nicht Minecraft.
1: Ja, aber sie haben ja gesagt, sie testen die Version.
0: Das ist jetzt nicht der Moment, wo wir darüber eine Diskussion... Also sie haben ja gesagt, also es gibt...
1: Das ist krass.
0: Das ist krass. Also es gibt noch...
1: Er fängt an und dann beendet er einfach so.
0: Ja, kurz nämlich, was Minecraft Dungeons, willst du das einmal kurz erklären?
1: Es gibt quasi von Mojang, die Firma, die
0: Minecraft produziert.
1: Genau. Hat auch andere Spiele, zum Beispiel Minecraft Legends. Spielt das bitte nicht. Dann noch Minecraft Dungeons. Das ist eigentlich, finde ich, auch ziemlich geil, muss ich sagen. Das habe ich auch immer gespielt. Das ist quasi ein 2D-Game, aber nicht so klassisch, sondern so, dass du quasi in der Vogelperspektive, in der Drohnenperspektive so runterschaust. Und du kannst quasi nichts abbauen, nichts passiert. Platzieren. Das ist eigentlich so ein Dungeon-Raid-Game. Du gehst quasi in verschiedene Dungeons rein, also verschiedene Level, und versuchst quasi dann bis zum Ende zu kommen, zu looten, Easter Eggs zu finden, Bosse zu fighten und dann den Endboss quasi so zu fighten. Dann geht es auch immer weiter theoretisch. Dann kannst du noch verschiedene Schwierigkeitsstufen freischalten, dann kannst du wieder alles von vorne machen und so. Das war bis jetzt der erste Teil. Ganz cool, ich habe die Deluxe-Version gespielt. Da gab es dann noch ein Dschungel, Eis und Wasser und Luft, glaube ich, irgendwie so. Also es war schon cool, hat sich gelohnt, die 20 Euro drauf zu zahlen. Die Minecraft Dungeons 2 Edition soll angeblich noch cooler sein, du kannst jetzt springen auch, das soll ja mehr
0: die Attacken neue sein. Änderung, du kannst aber springen in dem Spiel jetzt.
1: Ja, das war schon nicht nämlich.
0: Ja.
1: Das heißt, du kannst neue Attacken mäßig freischalten, es ist auch so, dass du quasi deine Rüstung jetzt einzeln ausrüstest, also quasi Brustplatte, Helm, Hose und Schuhe. Damals im ersten Teil war das so, du hast quasi ein komplettes Set gehabt. Das heißt, es bietet dir neue Möglichkeiten von verschiedenen Rüstungswerten, die man teilen kann, zum Beispiel eine, die nur auf Armor und eine, die auf nur Vergiftung geht, ist als Beispiel. Du kannst jetzt, es ist, wie soll ich sagen, vielfältiger, komplizierter, aber auch gleichzeitig cooler, weil es, wie soll ich sagen,
0: ja.
1: Aber angeblich soll es extrem schnell langweilig werden. Das wird aber beim ersten Teil auch, muss ich sagen.
0: Warum?
1: Also, du machst immer nur dasselbe.
0: Also, aus welchen Quellen beziehst du dich jetzt?
1: YouTuber, die das schon früher spielen durften, der Messe. Mhm. Also, ich weiß nicht, ob das stimmt. Die sind, also, fragwürdige Quellen, würde ich mal so schön sagen. Aber ich würde mir da meine eigene Meinung machen und ich glaube, ich werde mein Spiel auch kaufen, die Deluxe-Version für 50 Euro. Bin ich gerade am überlegen. Sieht,
0: wie toll. Nein,
1: warum? Warum? Ist wichtig.
0: Wir wissen, dass du viel Geld hast, Markus.
1: Ich habe gar kein Geld.
0: Ich weiß, Opfer. Nein, Spaß. Eine kleine Nickere. Was?
2: Nicht schimpfen.
0: Ja, nicht schimpfen. Es tut mir leid. Ich entschuldige mich. Und in Dungeons 2, das ist eben, da kommt diese Version eben zuerst. Die wird dort erstmal getestet und dann
2: 2027.
0: Also, ja, und 2027 kommt dann ein Update in Minecraft und macht das. Kommt dann ein Update in Minecraft, kommt dann die Version auch dort. In Vanilla, also im normalen Spiel. Ja, und wir sind schon sehr gespannt, weil es halt sehr viel zum Falschmachen gibt und sehr viel zum Richtigmachen gibt. Also, aber im Endeffekt werden safe nicht alle Spieler zufrieden sein, so dass es bei jedem Update so, dass immer ein paar gibt oder viele gibt, die halt irgendwie sagen, ja, nein, das ist blöd, das fühlt sich jetzt nicht mehr wie Minecraft an. Ja, aber ist ja klar, es ist ein irrsinnig großes Spiel und da gibt's nie, also da sind nie alle zufrieden. Und ich würde sagen,
1: was sagst du? Also, kurzes Beispiel. Das hat so nichts mit Themen zu tun, aber was sagst du zum GTA 6? Glaubt ihr, wird das kommen mit der Trash oder glaubt ihr, wird das gut?
0: Das wird halt GTA 6, aber.
1: Ja, aber das ist eine gute Frage eigentlich. Was sagt ihr dazu?
0: Es wird halt GTA 6. Okay, aber ich würde sagen,
1: spielen wir mal ein bisschen Musik, ne?
0: Ja. Mhm.

0: together, Illumina. Das war.
1: Grüße.
0: Grüße, perfekt.
1: Grüße.
0: Ja. Ja, wir sind wieder da. Wir mussten kurz eine Trinkpause einlegen.
1: Die gute deutsche Trinkpause.
0: So viel geredet, dass unsere. Ja, keine Ahnung. Ich glaube, wir sind zu leise. Ja, jetzt geht's.
1: Stark. Gut, gut, gut.
0: Ja. So. 10 Uhr 10.
2: Oder?
1: Oh mein Gott.
0: Macht das auch immer, dass ihr um 10, also immer so 10 Uhr 10, 11 Uhr 11, dass ihr immer auf Holz klopft?
2: Ja, das musste sein. Egal, ob ich den Kopf am Arsch weiß.
0: Warum genau ist Nies jetzt aufgestanden, hat Meris gehauen?
1: Genau, es ist 10.11 Uhr, du Kek, die Uhr geht falsch.
2: Digga, perfekt.
0: Ja, ist schon okay, Meris. Die Uhr hat gesagt 10.10 Uhr, das muss so.
2: Ja.
0: Macht ihr das nicht? Ich mach das immer. Das bringt Uhrglück, wusstest du es nicht? Das ist voll der Lifehack. Ja, jetzt ist schon 10.11 Uhr.
1: Ja, ist mir egal. Okay, ja, gut, ja, dann rede.
0: Ja, rede mal.
1: Ja, rede mal.
0: Rede mal.
1: Problem, wie machen wir's?
2: Mikrofon.
1: Probleme, wie machen wir's?
0: Also, ja. Wir haben über Minecraft geredet, tatsächlich.
1: Ja, echt.
0: Aber, über das neue Update, aber das ist es doch schon. Gibt es noch mehr im Update? Ich glaube, es gab Änderungen für Creator, also für, wenn du das Spiel selbst verändern willst, da gab es ein paar Änderungen, dass du, dass es jetzt einfacher gemacht wird.
1: Zumindest in Bedrock wurde auch das Skelett
0: in der einen Version
1: genervt. Ist doch gut so.
0: Ja, aber das ist schon 3 Jahre her, gefühlt.
1: Nein. Also
0: das ist schon sehr lange her. Das haben sie schon.
1: 3 Monate oder so nur.
0: Ja, klar. Da, genau.
1: Bro, es kommt im Jahr nur 3 Updates raus.
0: Ja, ja,
1: gefühlt.
0: Ja.
1: Das ist dann.
0: Ja. Ich glaube, sonst gab es keine Änderungen. Also es gibt.
1: Wie viel spielt ihr denn in der Woche?
0: Das ist.
1: Minecraft?
0: Ich kann die Frage zu Priorisieren und du wirst auch nichts sagen, Maris.
1: Prioritäten also, setzen.
2: Das ist jetzt nicht das Thema.
1: Prioritäten setzen.
0: Was mir gerade eingefallen ist, der neue. Es gibt ja bald einen neuen Marvel-Film tatsächlich. Das ist ein bisschen random,
1: welchen meinst du?
0: Doomsday.
1: So.
0: Hast du da. Um was geht's da? Ist das.
1: Ja, also es geht darum im Prinzip, dass wahrscheinlich wäre ich jetzt zu Tode gehatet von Marvel-Fans, aber es geht darum, dass Doom, also Dr. Doom.
0: Das ist der komische, der wo alle glauben, dass das Tony Stark ist, dass das Iron
1: das
0: Man
1: ist. Das ist nicht Tony Stark.
0: Doch, das ist Iron
1: das
0: Man.
1: Ist nicht Tony
0: das ist
1: Stark.
0: Iron Man.
1: Das
0: YouTube
1: ist
0: hat gesagt, Chat.
1: Nee. Ja. Er würde sogar glauben, wenn YouTube sagt, die Erde bricht auseinander.
0: Hä? Das ist doch so.
2: In 2 Tagen, oder?
0: Ja, Bruder, 2027 Weltuntergang. Wie 2012. Da wussten wir das nur nicht, deswegen ist es nicht passiert.
1: Ja gut, und da geht es darum, dass
0: dass Dr. Doom.
1: Geht's auf? Subballot nochmal.
0: Ja, wirklich.
1: So, das liege ich.
0: Ja, Maris, du musst
1: weiterreden. Okay, es geht darum, dass Dr. Doom will die Universen, um andere Universen zu retten.
0: Warum? Also.
1: Das weiß ich nicht. Das hat nichts zur Tat der Sache dazu. Ich würde mal wieder auf das Kindheitstrauma dazusetzen. Das gute Alte.
0: Im Zweifelsfall ist es immer die Kindheit.
1: Im Zweifelsfall ist es immer die Kindheit, genau. Mhm. Darum geht es halt, die Dimension von Tobey Maguire, Spider-Man.
0: Genau, das ist eine kurze Frage. Es gibt bei Spider-Man, es gibt da 3 verschiedene. Also es gibt 3 verschiedene.
1: Tobey Maguire, Andrew Garfield und Tom Holland.
0: Genau. Existieren aber alle in derselben Welt.
1: Nein.
0: Aber in unterschiedlichen Universen.
1: Genau.
0: Also sie sie existieren im Marvel-Universum alle 3.
1: Ja. Aber so nicht.
0: Es gibt auch einen Film von den 3 zusammen.
1: Ja, genau.
0: Aber sie sind in unterschiedlichen Dimensionen.
1: Genau.
0: Das ergibt erstaunlich wenig Sinn, ja?
1: Ja, genau.
0: Das ist immer so bei Marvel. Im Zweifelsfall einfach eine andere Dimension, oder?
1: Genau.
0: Weil die sind einfach zu faul, sich einen guten Plot auszudenken. Ja,
1: rede mal.
0: Ja.
1: Also, und die Dimension von Tobey Maguire und die von X-Men.
0: Wer ist X-Men?
1: Wolverine.
0: Ah, das ist,
1: Die, also nicht Wolverine, sondern die von den X-Men. halt einfach.
0: Ah, X-Men, von Dings, von...
1: Der Schauspieler von...
0: Der Dings, nicht Definite. Nein, wie heißt der?
1: Ich weiß es nicht, ich kenne mich mit...
0: Egal.
1: Das spielt, glaube ich, im Zweiten Weltkrieg oder so, ich habe doch keine Ahnung. Okay, also die clashen quasi zusammen und die müssen sich bekriegen, um quasi, wie soll ich sagen, die stoßen quasi zusammen und dann kämpft Tobey Maguire gegen die X-Men, angeblich. Ist jetzt quasi so der Teaser bisher und angeblich wird auch Tobey Maguire sterben dabei.
0: Ich hab, aber ganz kurz, ist Tobey Maguire nicht dann schon uralt eigentlich? Also das ist doch...
1: Das wird mit KI runtergefahren.
0: Ah ja, war schon.
1: War schon, ne? Der Typ ist ja schon fast 60, aber egal, ne? Also, ja gut, ne, also angeblich soll den Tobey Maguire auch sterben gegen die X-Men.
2: Nein!
1: Weil,
0: Das ist angeblich.
1: Halt, weil es halt dort
0: YouTube hat gesagt.
1: Viel, viel stärkere Charakter eigentlich auch gibt und halt Tobey Maguire komplett alleine ist, weil ja schon theoretisch alle von seinem Universum die Superkräfte hätten umgebracht hat.
0: Ah ja, stark.
1: Also zum Beispiel als Beispiel jetzt der Octopus, Dr. Octavius,
0: ja, keine
1: der grüne Goblin, ja, ich glaube, das war's natürlich in seinem Ding. Also, aber ich sag, mit den beiden hätte das vielleicht sogar geschafft. Ich sag Walla.
0: Du sagst Walla.
1: Ich sag Walla.
0: Er sagt Walla.
1: Und das und darum geht's quasi und dann und die Avengers mit, also von den Avengers ist sowieso eigentlich noch mehr Thor und dann kommt Captain America zurück, um die Avengers zu unterstützen, wird aber wahrscheinlich live so mäßig. Also so in diesen Geschichten so, dann ist Captain America ist dann so dieser Gandalf so mäßig und Thor ist quasi so der OP Aragorn so mäßig.
0: Mhm.
1: Und die führen dann quasi die neuen Baby-Events, die ich komme zu Tode haten werde, weil das ist alles schlimm.
0: Baby-Avengers?
1: Das ist schlimm. Das ist schlimm.
0: Ja, keine Ahnung, solange...
1: Die schon aus ist...
0: Solange nicht Zeichentrick Spider-Man kommt, dann alles gut.
1: Nein, nein.

0: Also,
1: wie heißt der Spidey?
2: Was?
1: Es gibt doch diesen Zeichentrick
0: Spider-Man. Den schwarzen?
1: Ja, der mit der schwarzen Verkleidung, ja. Oder ist das ist doch Zeichentrick?
0: Ja, an sich schon. Das ist der Miles Morales. Aber ich muss sagen, der ist der schlechteste Spider-Man, meiner Meinung nach.
1: Ja, es gibt auch drei so Real-Life Spider-Mans, also ja, genau. Drei Realverfilmungen.
0: Der ist aber auch in einem anderen Universum von dem MCU, ne? Also der wurde angeteasert in Brand New Day Film leider. Und das Ding ist halt, dass quasi Doomsday einfach quasi jede Dimension zusammenclashen will und dadurch einen Dimensionskrieg auslösen will, angeblich.
1: Ja, aber wofür?
0: Kindheitstrauma.
1: Okay, passt.
0: Und ich
1: hab diesen einen Donut nicht bekommen. Mhm.
0: Genau. Und die Avengers versuchen halt quasi jetzt wieder das zu retten, so mäßig. Ja. Und im Endeffekt, ich glaube, Hulk wurde ja in die Psychiatrie eingesperrt, also Bruce Banner. Im Brand New Day Film.
1: Ja, ja.
0: Und Spider-Man wird vielleicht dabei sein, aber da wird der Tobey Maguire Spider-Man dabei sein, der wahrscheinlich stirbt, angeblich.
1: Mhm,
0: Thor wird dabei sein und Captain America, der ausschaut, als wäre schon in normalem Menschenleben 80 Jahre. Also der wird nur so dieser alte, weise Mann sein, der die Leute so anführt, so mäßig so halt.
1: Das ist doch alles, aber nicht weise. Egal,
0: ja. Ja, tatsächlich.
1: Der hat doch massiv im Aura-Battle gegen Iron Man verloren.
0: Genau, weil Iron Man noch besser ist. So nämlich.
1: Iron Man tapfer.
0: Ja, wie gehe ich? Keine Ahnung, wer denkt, dass
1: Iron America ist. Iron Man.
0: Genau. Dazu muss man aber auch sagen, also sonst sind es nur mehr Bucky, der mit dem, als Beispiel, also damit jetzt Leute, die nicht wirklich da schauen, der mit dem Roboterarm.
1: Das ist, den kenne ich nicht.
0: Der mit dem Arm und der mit der AR rumgeschossen hat dann in dem Film, den wir uns angeschaut haben.
1: Ach, ist das der? Das ist der Freund von.
0: Das ist der, den Waschbehält.
1: Das ist der, ist das bester Freund
0: von. Ja, von Captain America.
1: Ja, ja.
0: Ja, genau.
1: Mhm.
0: Ja, genau.
1: Ja, den kennen wir.
0: Und sonst noch. Und dann noch den neuen Cap, das ist der, ich weiß nicht, wie der heißt, das ist der mit der schwarzen Hautfarbe und der Brille, mit der rumfliegt.
1: Ja, ist mal.
0: Ich weiß nicht, wie er heißt.
1: Der Dunkelhäutige.
0: Ja, genau, der Dunkelhäutige mit der roten Brille und der rumfliegt.
1: Der ist cool.
0: Der hat Aura, muss ich sagen, aber ja, ist auch halt was fehl im Platz, muss ich sagen.
1: Der wurde weggebombt, oder? Nee. Wurde der nicht. Ist der doch, der wurde doch aus dem Himmel geschossen in Infinity War. Ist das nicht der gewesen? Egal, alles
0: Nein,
1: gut. Egal.
0: Jetzt passt das nächste Mal auf, wenn wir uns den Film mal schauen.
1: Ja, ja. Ich hab aufgepasst, Bruder. Du hast die ganze deine Füße vor mein Gesicht gehalten.
2: Was?
0: Lüge.
1: Das ist Fakten.
0: Das war Vinci.
1: Das sind Fakten.
0: Das war Vinci.
1: Das war Vincent nicht.
0: Das war Vinci.
1: Vincent hat sich nur aufgeregt, weil du 2 Meter Platz hattest und wir alle anderen irgendwie da in der Ecke saßen.
0: Ja, der Theo hatte auch viel Platz.
1: Ja, weil du ihm keinen Platz weggenommen hast.
0: Ja, genau.
1: Das war nicht fair.
0: Ja, aber er war nett.
1: Ja, du wirst gleich geschlagen hier. Nein,
0: versuch's
1: natürlich
0: doch.
1: Wir sind wir alle gute Freunde. Hier wird niemand geht aufeinander los.
0: Wir sind wegen Werbung und jetzt will er mich schlagen. Wie geht's?
2: Lass mir jetzt Werbung.
1: Wir sind beste
2: Eine
1: Freunde.
2: Werbung.
0: Also aber, ich muss sagen, ich freue mich auf den Film, aber ich sag, der wird, bis auf das, dass der Schauspieler von Tony Stark und der Tobey Maguire in diesem Film dabei sind, wird der Film absolute Krütze. Das ist so wie das Wolverine-Spiel, ne? Das ist auch der komplette Flop.
2: Spiel?
0: Es ist das neue Spiel rausgekommen, du musst dir vorstellen. Das ist etwas kostspielig, würde ich sagen. Schon im höheren Bereich für ein normales Videospiel, würde ich sagen. Die Grafik ist genauso gut wie das vor, ich glaube, 5 Jahren oder so.
1: Mhm.
0: Ist auch, glaube ich, doppelt so teuer wie das vor 5 Jahren zu dem Zeitpunkt. Und du kannst dich einfach auf dein Motorrad setzen, die Autobahn langfahren und du stirbst nicht auf diesem Motorrad.
1: Hä?
0: Du stirbst nicht. Wenn du gegen die Bande fahrst, du breist ab und fährst weiter. Wenn du mit 200 Sachen gegen LKW fährst, du breist einfach ab. Das ist so wie GTA, nur GTA 3 oder so. Also du kannst, und dieses Spiel ist so absolut schlecht.
1: Also es ist so wie, es ist...
0: Das ist genau das Ding, wenn man sagen würde, als Beispiel dieses Videospiel, ich hoffe, dass es nicht so wird wie das.
1: Ja. Würdet ihr euch den Film anschauen?
0: Ja, auf jeden Fall, ich werde ihn mir auch im Kino anschauen.
1: Siehst du auch?
0: So wie Fast Furious 11 und die ganzen anderen Filme, die dann noch rauskommen.
1: Ja, ich weiß noch nicht, ob ich mir den anschaue. Ich bin nicht so der Ultra-Marvel-Fan. Ich bin Fan von Tom Holland, Spider-Man, aber...

0: Der ist gute Käse.
1: Ja. Ich schau mal. Mhm.
0: Der Film wird gute Käse, sag ich mal.
1: Ist ja auch das iPhone 18, ist er schon draußen eigentlich? Ja, oder ist das erst vorgestellt?
0: Ich weiß nicht, iShowSpeed hat er schon.
1: iShowSpeed hat er schon.
0: Ah, ich glaube, ich habe schon Leute mit gesehen und bei verschiedenen großen Elektrogeschäften gab es das auch.
2: Ich habe auch schon Leute, glaube ich, gesehen. Aber
0: ist es nicht einfach genau iPhone 17, nur mit einer höheren Kamera drauf?
1: Was?
2: Und aber es gibt ja jetzt auch dieses klappbare, das Z von
1: genau. 4.000 Euro kostet. Apple ist super schlau, also sind auch die Idee gekommen, lass ein faltbares Handy oder Tablet machen. Es blöd halt, dass es
0: das kostet so viel wie ein Gebrauchtwagen.
1: Ja.
0: Und aber ein guter Gebrauchtwagen.
1: Das Ding ist halt, Samsung hat genau dasselbe halt schon vor 6 Jahren gemacht.
0: Und halt für nicht einmal ein gutes für einen schlechten Fahrradpreis, würde ich mal so schön sagen.
1: Ja, auch noch für viel deutlich billiger.
0: Genau, dann ist und auch noch besser.
1: Dann ist das iPhone 18 bei jetzt Samsung draußen, das, wo halt das Problem ist, dass das iPhone 18 einfach 1:1 das iPhone 17 ist.
0: Das wollte ich gerade fragen, ich weiß es nicht.
1: In einer anderen Farbe. Also alle Leute, die bis jetzt das irgendwie... Es ist wirklich dasselbe.
0: Es ist no-joke dasselbe.
1: Es ist no-joke dasselbe, nur dass das iPhone 17 auch dasselbe war wie das iPhone 16 und das iPhone 16 dasselbe war wie das iPhone 15, glaube ich. Also ich glaube...
0: Die Kamera hat sich verändert. Also es hat sich schon was verändert.
1: Ja, aber nicht viel. Also und so. wenn du willst, kannst du genauso gut das iPhone 16 kaufen und hast wirklich genau dasselbe.
0: Genau,
1: du hast das stimmt tatsächlich. Du hast keinen Nachteil davon und Apple hat nicht mal die beste Kamera.
0: Das stimmt, das hat Samsung.
1: Das ist auch Samsung tatsächlich.
0: Das ist Samsung oder Huawei.
1: Das ist krank. Also wirklich.
0: Samsung oder Huawei, die haben meiner Meinung nach die besten Kameras und das ist auch bewiesen.
1: Also es hat schon einen Grund, warum ich kein Apple habe. Wirklich.
0: Es ist extrem teuer, die kümmern sich gar nicht um ihre Community mäßig. Und da ziehe ich zum Beispiel Android-Systeme auf jeden Fall vor, weil die sind auch viel nicht besser.
1: Ja, ich mag es nicht. Also ich finde, was man jetzt lieber mag, ist halt ein ganz anderes Ding. Ich mag auch Android lieber, aber ich check auch, wenn man vielleicht sagt, Apple ist, mag ich
0: genau,
1: lieber.
0: Genau, aber ich muss sagen, mir ist es zu teuer. Mhm, ich will es mir nicht kaufen.
1: Ich mir auch. Nichts?
2: Ja, wegen Apple da. Ich habe ja ein... Ich will jetzt nicht irgendwas machen.
1: Ja, du hast
0: Apple kind, wirklich.
2: Ich habe ein Apple.
1: Ja.
2: Ein iPhone 14, glaube ich. Und
0: ja, aber nicht neu bekommen, oder?
2: Ja, kein neues, aber ein iPhone 14.
0: Cool, egal, oder?
1: Aber... Ja, aber es ist ein 14er. Mhm.
2: Ja, und ich hatte es verglichen mit das iPhone 12 und die schauen 1:1 gleich aus. Die Größe.
1: Ja, genau. Jetzt weiß ich wieder. Und es gibt auch einen sehr großen, wichtigen Unterschied zwischen iPhone 18 und iPhone 17. Nämlich ist das iPhone 18 in einer anderen Farbe. Also wenn du es in blau willst, also so ein dunkelblau oder so lila, dann kaufst du iPhone 18. Kostet irgendwie 1000 Euro oder mehr dafür, dass du eine neue Farbe hast.
2: Ja, und beim iPhone 18 gibt es nicht mehr dieses Orangene.
1: Genau, aber
0: da gibt es dieses, wie das, was iShowSpeed bekommen hat, dieses
2: Braune.
0: Dieses Rotbraun.
1: Ja, ja. Also, ich weiß nicht, hässlich. Keine Ahnung. Also, Apple verdient sehr viel Geld damit, dass sie wenig Ideen haben.
0: Genau.
1: Ja.
0: Ja, so ungefähr. Also, ich muss sagen, ich sag nicht, dass Samsung von der Ansicht halt besser ist, aber es hat eine bessere Kamera. Viele Android-Systeme haben eine bessere Kamera. Zum Beispiel das neueste Vivo-Handy hat eine bessere Kamera, Huawei hat generell bessere Kamera, Samsung hat bessere Kamera als Apple. Apple hat keine schlechte Kamera, aber im Großen und Ganzen ist es schlechter und vor allem dann auch noch für ein Preis-Leistungs-Verhältnis ist das ganz unten dann eigentlich.
1: Ja, klar. Also,
0: weil das neue Fight-Handy, wo...
1: Ich meine, es ist ja genauso wie Lego. Aber wir können uns noch weitere 5 Stunden, glaube ich, über teure Marken Sachen aufregen. Aber ich glaube, wir könnten das auch einfach an dieser Stelle dann beenden. Und
0: entweder in 2 Wochen.
1: Nein, in einem Monat.
0: In einem Monat wieder? Ist das so?
1: Und ist es wieder. Und uns dann verabschieden. Und
0: ja, ich würde sagen, dann bis in einem Monat, ne?
1: Dann sag tschüss.
0: Tschüss.
2: Wollen wir ja über Ding reden.
1: Er sagt,
2: ja, tschüss.
1: Tschüss.
0: Ciao.

0: Schönen Vormittag an alle, die uns gerade zuhören. Wir sind
1: Leonie,
2: Annika
0: und Vanessa und wir dürfen euch jetzt in den nächsten 15 Minuten mit herbstlicher Musik und persönlichen Geschichten rund um den Sport begleiten. Leonie, möchtest du uns etwas über deine Lieblingssportmomente aus deinem Leben erzählen?
1: Ja, hallo. Ich muss sagen, ich habe mir echt schwer getan, mich für ein Thema zu entscheiden, als es hieß, redet über eure Sportmomente. Als ich klein war, habe ich nämlich echt viele Dinge ausprobiert. Aber das Erste, an das ich mich wirklich erinnern kann, ist ganz klar das Reiten. Ich bin eigentlich schon auf dem Pferd gesessen, bevor ich wirklich laufen konnte. Und ja, ich muss ehrlich zugeben, ich war dieses eine Pferdemädchen, das jeder aus der Volksschule noch kennt. Ich war in einer Reitschule, Sommercamps, alles. Ich hatte sogar ein eigenes Pferd und wir haben auf einem kleinen Bauernhof gewohnt, deswegen konnten meine Mama und ich unsere Pferde sozusagen im Garten einstellen. Ich würde sagen, ein besonders prägender Moment war da mit meiner ersten Stute Daisy, eine Haflinger Stute mit Temperament. Wir sind ohne Sattel ausgeritten oder waren am See und noch nicht aufgesattelt, so genau weiß ich das eigentlich gar nicht mehr. Aber sie hat sich irgendwie erschreckt und ist dann losgaloppiert. Mit der kleinen 7-jährigen Leonie ohne Sattel, ohne Zeug drauf, querfeldein. Aber ich habe mich dann wirklich gehalten und bin nicht runtergefallen. Definitiv ein Wunder.
2: Leonie, du meintest vorhin, dass du vieles ausprobiert hast. Von welcher Sportart kannst du uns noch erzählen?
1: Ja, ich war auch jahrelang in einem Rope-Skipping-Verein, also Schnurspringen, jedoch mit verschiedenen Tricks, Methoden und allem drumherum. Ich war eigentlich auch wirklich gut, muss ich sagen. Es gab da nämlich auch immer Turniere und da war ich sogar mal Bezirksmeisterin oder hatte Podiumsplätze in Landesturnieren. Ich muss aber auch ehrlich sagen, heute kann ich definitiv nicht mehr alle diese Tricks.
0: Das klingt auf jeden Fall schon sehr interessant und es klingt auch so, als hättest du in deiner Kindheit nicht viel Langeweile gehabt. Wir kommen jetzt zu unserem ersten Song und zwar zu Wicked Game von Chris Isaak. Viel Spaß.
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0: Das war Wicked Game und wir beschäftigen uns nach wie vor mit unseren persönlichen Sportmomenten. Annika, wie schaut es denn bei dir aus?
1: Also ich war auch immer schon ein Pferdemädchen und bin es noch immer. Wir haben schon immer Pferde zu Hause gehabt und ich hatte als kleines Kind auch so ein kleines weißes Pony mit so einem kugelrunden, dicken Bauch und bin mit der immer herumgeflitzt. Und als kleines Kind fällt man dann auch ab und zu runter, aber man ist so, ja, okay, dann weint man vielleicht ein bisschen und steigt einfach wieder auf. Ich habe auch früher die Pferde zu Hause gerne mal so freigelassen. Eigentlich hatten wir so eine Kindersicherung, aber anscheinend war sie nicht gut genug, weil ich habe die Pferde freigelassen und meine Eltern haben sich immer gefreut, wenn sie dann nach Hause gekommen sind und die Pferde waren frei. Aber ich mache Radsport auch jetzt noch immer, aber ernster. Also ich gehe auch so hobbymäßig auf Turnieren. Und das Konzept von Turnieren ist auch ganz lustig, weil man gibt echt viel Geld aus, dass man starten kann, also für die Nennung. Man steht so um 3, 4, 5 Uhr in der Früh auf. Dann ratet man vielleicht 5 Minuten, ist gestresst, hat Angst, lässt sich von fremden Menschen kritisieren, was man alles falsch macht. Und am Schluss gewinnt man dann, wenn man Glück hat, so eine 5-Euro-Schleife. Also ja, ein bisschen absurd, dass man das macht, aber man macht es trotzdem, weil man einfach zeigen will, wie gut man ist. Und ich mache auch sonst sehr gerne Sport. Also ich gehe gerne wandern, laufen ins Fitnessstudio. Also Sport ist wirklich ein sehr großer Teil meines Lebens.
2: Annika, hast du da auch ein Turnier, das dir in den letzten Jahren besonders im Kopf geblieben ist?
1: Also ich glaube, das war mein erstes Turnier, da war ich echt noch klein und ich war für ganz kleine Kinder, da wird man geführt. Das heißt, es geht eigentlich eher darum, einfach nur das Pony ganz schick zu machen, also putzen, irgendwie ein bisschen dekorieren und dann wird man so geführt. Aber daran kann ich mich nur erinnern, dass es mega cool war, echt extrem aufregend. Aber ich bin leider nur 2. Platz geworden und ich bin mir ganz sicher, das liegt daran, weil mein Pony hübsch genug ausgeschaut hat.
0: Das ist auf jeden Fall sehr spannend, was wir schon alles über Pferdesport gehört haben. Wir kommen jetzt auch schon zu unserem Song, der in das ganze Herbstthema passt. Und zwar ist das Cardigan von der Taylor Swift.

0: Wir sprechen heute über unsere Sportmomente. Und jetzt würde ich gerne von dir wissen, Vanessa, welche Sportarten hast du schon ausgeübt?
1: Also in meiner Kindheit habe ich eigentlich keine fixe Sportart gehabt.
2: In meiner Kindheit hatte ich zwar keine fixe Sportart. Ich wollte zwar immer Fußball spielen, das hat aber irgendwie nie wirklich geklappt. Deswegen habe ich das immer nur sehr hobbymäßig mit meinen Freunden oder eben mit meinen Cousins gemacht. Was aber sehr interessant war bei uns, ist, dass wir in der Nähe einige Möglichkeiten zum Skifahren hatten. Also wir haben bei uns 3 Skigebiete in der Nähe. Und das war dann natürlich in der Schule, war dann immer diese Skischulwochen und auch ziemlich viele Turniere, wo ich aber jetzt, muss man auch ehrlich sagen, nicht immer so gut abgeschnitten habe. Und genau, das war so die Kindheitssportarten. Und vor circa 2 Jahren wurde ich dann zum Laufen motiviert, weil mein Vater und meine Schwester extrem gerne und auch viel laufen. Und wie die dann einen ersten Halbmarathon in Graz gelaufen sind, war ich so, jetzt muss ich eigentlich auch anfangen. Und bin dann auch sehr viel gerannt, müsste dann aber leider wegen Medikamenten aufhören zu laufen. Und bin seitdem auch nicht mehr wirklich reingekommen. Es macht mir zwar noch immer Spaß, aber man merkt einfach, dass die Ausdauer nicht mehr ganz da ist. Und seit einem Jahr gehe ich jetzt sehr gerne auf Berge, was sehr komisch ist, weil ich als Kind eigentlich immer nur mitgezerrt worden bin und eigentlich immer sehr unglücklich war, wenn ich irgendwo hingehen habe müssen. Aber ich habe dann entdeckt, dass es eigentlich sehr viel Spaß macht. Und ich war zum Beispiel jetzt am Sonntag auch auf dem Ötscher und es war wirklich sehr schöne Atmosphäre, sehr viele Leute unterwegs. Und ja, es hat einfach nur sehr viel Spaß gemacht. Leider ist unsere Zeit jetzt aber auch schon um und wir hoffen, dass wir euch in den letzten paar Minuten gut mit unseren Stories und der schönen Musik unterhalten konnten. Und jetzt würden wir auch sehr gerne von euch wissen, was ging Sports? Schreibt es uns sehr gerne in den Live-Chat vom Campus und City Radio unter www.cr94.4.at/chat. Und als Abschluss hören wir jetzt noch National Anthem von Lana Del Rey. Viel Spaß!

0: Ja, willkommen zurück im Studio von CR94.4. Wir sind heute hier im Rahmen des Project Space des Studiengangs Medienmanagement. Ich heiße Marlene Bacher und mit mir im Studio sind Eda Nur Ali.
1: Hi.
0: Und Anita Preinsberger.
2: Hallo.
0: Unser Thema heute ist Sport und was wir persönlich mit diesem Thema verbinden. Und ich würde dich, Anita, gleich bitten, uns eine persönliche Geschichte von dir zu erzählen, die du mit Sport verbindest.
2: Ja, da hätte ich eigentlich gerade sogar eine aktuelle Geschichte, die ganz lustig ist. Vor ein paar Wochen war ich mit meinem Freund Padel spielen. Ich weiß nicht, ob ihr wisst, was Padel ist.
0: Magst du es kurz erklären?
2: Ja, gerne. Das ist so, also die genauen Regeln kann ich leider noch immer nicht erklären, aber es ist im Endeffekt so ähnlich wie Tennis, nur ist der Schläger halt leichter. Also das ist das, was ich mir halt gemerkt habe. Und die lustige Geschichte dahinter ist, dass ich halt überhaupt keine Lust darauf hatte, vor allem weil ich immer Angst habe, von Bällen abgeschossen zu werden. Im Nachhinein hat es mir dann aber doch sehr Spaß gemacht und wir haben es dann auch sogar wirklich geschafft, ein gutes Match hin und her zu spielen. Und ich würde es jetzt auch sehr gerne wieder machen wollen, öfters, genau.
0: Sehr cool. Und hattest du davor irgendwie schon Erfahrung in die Richtung Tennis oder so?
2: Überhaupt irgendwas? Nicht, nein. Ich habe es als Kind einmal gespielt, ich glaube so mit 7, aber sonst nicht eigentlich. Deswegen hatte ich wahrscheinlich auch so Angst, weil ich halt überhaupt keine Ahnung hatte, was mich da jetzt erwartet. Aber es war dann doch sehr lustig.
0: Voll. Ich glaube, das ist immer ganz cool, wenn man mal was Neues ausprobieren kann.
2: Ja, genau.
0: Und Edda, was wäre bei dir so deine persönliche Geschichte, die du mit uns teilen magst heute?
1: Ja, ich habe für meinen Job damals ein großes Plakat gestalten müssen und habe nachher 2 Tage lang einen Muskelkater gehabt. Ja, embarrassing, aber jahrelanger Bürojob und kein Sport. Nicht verwunderlich und ich dachte mir, ich probiere es mit einer vertrauten Sportart. Als Kind war ich sehr gern Inlineskaten. Aber ich hätte halt vielleicht, wenn ich 10 Jahre nicht Inlineskates gefahren bin, mir ein paar Übungsrunden gönnen sollen. Habe ich nicht. Ich habe mir eine 7-Kilometer-Strecke durch Wien vorgenommen und ja, 5 Minuten später ging es steil bergab. Ich konnte nicht entschleunigen und bremsen und bin fett auf den Hintern gefallen. Ja, endete in einem Steißbeinbruch nicht so lustig. Dann habe ich erst recht keinen Sport machen können. Was ich daraus gelernt habe, wäre, dass ich die Dinge auch mal langsam angehen kann. Passend zu meiner Erfahrung, jetzt Rolling in the Deep von Adele. Viel Spaß!

0: nach einem dramatischen Rolling in the Deep kommen wir nochmal zurück zu deiner Sportgeschichte, Eda. Wir sind hier im Studio heute und reden über persönliche Bindung zu Sport. Und du hast uns erzählt, dass du leider einen wenig erfreulichen Unfall hattest mit deinen Inline-Skates. Magst du uns das nochmal kurz recappen, was da passiert ist?
1: Ja, ich bin es leider zu schnell angegangen mit dem Sport und das endete leider in einem Unfall mit meinen Inline-Skates und einem Steißbeinbruch. Die Heilungsphase war auch ziemlich blöd dann, weil da kann man dann wirklich wochenlang auf so einem Sitzkissen, so einem Sitzdonut sitzen und warten, bis das heilt. Genau.
0: Und hast du danach jetzt nochmal vor, die Inlineskates wieder in die Hand zu nehmen oder hast du das Thema schon abgehakt?
1: Ja, ich habe danach tatsächlich mit dem Muay Thai, mit dem Thai-Boxen begonnen und da war ich auch wirklich einige Zeit drinnen, aber das hat leider dann im Winter auch nachgelassen und im Sommer bin ich dann irgendwie auch nicht dazu gekommen, die Inlineskates wieder auszupacken, also vielleicht nächsten Sommer mal etwas langsamer angehen, ein paar Übungsrunden, vielleicht auf der Prater Hauptallee, schauen wir mal. Ich schließe es nicht ganz aus, aber vielleicht weniger ambitioniert.
0: Voll.
1: Und Marlene, was hast du uns zu erzählen?
0: Ich werde eine Fußballgeschichte erzählen, weil ich mit 12 begonnen habe, in einer Mädchenmannschaft damals Fußball zu spielen. Und davor hatte ich nie wirklich was mit Fußball im Hut, muss ich sagen. Und ich bin da zum ersten Training gekommen und habe gemerkt, es ist einfach voll meins. Ich fühle mich da richtig wohl. Und so meine liebste Fußballgeschichte war dann, man muss dazu sagen, in der Jugendmannschaft haben wir eigentlich so gut wie alle Matches verloren und es war immer sehr deprimierend. Was man davon mitnehmen konnte, ist auf jeden Fall, dass Gewinnen nicht alles ist und das Verlieren dazugehört, obwohl halt jedes Match verlieren dann irgendwann auch deprimierend wird. Aber ich glaube, das hat mich schon irgendwie sehr geprägt und als ich dann in die Damenmannschaft aufgestiegen bin, war meine schönste Erinnerung ein Match, bei dem wir schon von Haus aus nur zu 10 angetreten sind. Dann hat sich eine Mitspielerin von mir auch noch in der 60. Minute, glaube ich, verletzt und wir haben zu 9 zu Ende gespielt und haben im Endeffekt dann doch 3-1, glaube ich, gewonnen. Und das war ein sehr cooles Gefühl irgendwie, dass man sieht, was doch alles möglich ist, wenn man irgendwie so Teamsport betreibt. Ich habe jetzt auch vor 2 Jahren aufgehört mit Fußball, weil ich nach Wien gezogen bin und meine Mannschaft nicht in Wien ist, sondern im Weinviertel. Und ich merke aber schon, dass ich es jetzt vor allem neben dem Uni-Alltag vermisse und ich würde eigentlich auch gern wieder zu spielen beginnen.
1: Ja, sehr cool. Gibt es da auch Angebote im Rahmen der Uni, wo du dich vielleicht schon mal engagiert hast auch?
0: Ja, voll guter Punkt. Es gibt die Semester League, auch für alle, die zuhören, vielleicht interessant. Jetzt im Wintersemester ist sie Indoor, im Sommersemester war sie Outdoor, da habe ich mitgespielt. Und es ist eine ganz coole Erfahrung. Ich muss sagen, ich war mit einer Studienkollegin von mir, wir waren die 2 einzigen Frauen in der ganzen Liga. Es

0: Halt körperlich schon ein großer Unterschied und auch spieltechnisch. Also das Spiel war 5 gegen 5, Kleinfeld, sehr schnell. Aber im Großen und Ganzen war es schon eine coole Erfahrung, auch vor allem mit anderen Leuten aus anderen Studiengängen da zusammenspielen zu können.
1: Kennenlernen auch, ja.
0: Genau.
1: Cool.
0: Voll. Ich würde sagen, die Sportgeschichten haben wir durch. Gibt es noch irgendetwas Sportbezogenes oder auch nicht, was ihr mit unseren ZuhörerInnen teilen möchtet?
1: Würde mir jetzt nicht fallen.
2: Mir auch nicht.
1: Ich glaube, wir spielen Musik.
0: Ja. Wir spielen Musik und zwar Supermassive Black Hole von Muse. Und ich glaube, dem einen oder anderen oder der einen oder der anderen ist das ein Begriff aus der Serie Twilight. Jetzt kommt ja auch wieder die Herbstzeit. Und ja, falls ihr die Filme schaut oder so, denkt gerne an uns. Und viel Spaß und danke fürs Zuhören.
1: Danke.

0: mir das morgen anhören, dass ich denke, ich hab's die nicht mehr alle. Und ich weiß aber jetzt, ja, du hast recht, Alter. Du hast so recht. Aber es ist so fett hier. Ja, und ich hoffe, dass du das noch fühlst.
1: Ja.
0: Zukunfts-Ich.
1: Oh, sehr schön.
0: Ich mache jetzt auf Stopp.

0: Moderation für unser Team übernehmen. Mit mir im Studio sind die bezaubernde Eva.
1: Hallo.
0: Dann die Anna.
2: Hallo.
0: Und die Julia.
3: Hallo.
0: Und wir kommen aus dem Studiengang Medienmanagement. Und das Verrückte ist, wir wurden erst letzte Woche darüber informiert, dass wir heute hier live auf Sendung gehen. Und unser Thema wird sein, persönliche Ereignisse mit Sport. Also was sind deine Erlebnisse mit Sport? Und da schaue ich gleich rüber zu meiner Kollegin, die Eva. Kannst du uns ein persönliches Erlebnis, mit, das du mit Sport in

0: Verbindung setzt, erzählen?
1: Ja, also mein Bezug zu Sport hat quasi schon ganz früh mit 3 Jahren begonnen. Ich bin früher immer mit meiner Familie wandern gegangen, habe auch schon als kleines Kind mit 3 Jahren bereits in einer Hütte übernachtet und auch das Skifahren schon bereits in diesem Alter gelernt. Und bis ich etwa 12 war, sind wir dann mehrmals immer im Jahr in die Berge gegangen. Und bis heute fahren wir auch jedes Jahr Weihnachten gemeinsam auf den in den Skiurlaub. Und dann mit rund 10 Jahren ist dann eine neue Sportart auch dazugekommen, und zwar das Klettern. Und das macht mir auch extrem Spaß. Das machen wir auch öfter mit der Familie einfach. Und auch seit kurzem gehe ich auch sehr gerne mit meinen Freundinnen klettern in den Bergen.
0: In den Bergen. Das heißt, richtig mit Equipment? Also man hört ja immer wieder von unvorbereiteten Menschen, aber ist das eher was, wo du wirklich so Equipment brauchst oder einfach Freestyle quasi?
1: Ja, also wir haben die ganze Kletterausrüstung mal gekauft vor einigen Jahren, 4 Stück für die ganze Familie und auch Helm, Rucksack, alles gekauft. Man geht auch mit Wanderschuhe da immer rauf, und wenn ich zum Beispiel mit Freundinnen gehe, dann leihe ich ihnen einfach die anderen Equipments. Also ja, das haben wir dann alles einfach mal gekauft und verwenden es immer wieder.
0: Verstehe, verstehe. Das hört sich mega an. Gibt es da einen Ort, den du besonders empfehlen kannst?
1: Also vorletzte Woche war ich zum Beispiel am Donnerkogel mit einer Freundin. Das habe ich nämlich in den sozialen Medien immer gesehen. Das ist ein sehr gehypter Klettersteig. Das war, glaube ich, so der Top 1 Klettersteig, den ich gegangen bin. Das hat auch mehrere Stunden, ich glaube 5 bis 6 Stunden sind wir da gegangen, gedauert. Und auch die Himmelsleiter war extrem schön. Also auch da rüber zu gehen, und das bleibt mir auf jeden Fall in Erinnerung.
0: Ah, ich habe die Bilder in deiner Story gesehen. Boah, das wäre gar nichts für mich. Ja, mega. Dankeschön. Dann gebe ich das Wort gleich weiter an die Anna.
2: Ja, also eigentlich eh wie bei der Eva auch, war Sport, glaube ich, bei mir immer schon im Leben sehr stark vertreten. Ich kann mich jetzt an keinen Sommer erinnern, wo ich nicht mit der Family wandern gegangen bin und im Winter nicht Skifahren. Ich habe auch als Kind verschiedene Sportarten ausprobiert. Ich glaube, mit 10 Jahren müsste es gewesen sein, war ich Reiten für ein paar Jahre. War dann doch nichts so für mich, aber ja, mit 12 habe ich Judo ausprobiert, habe ich nach 2 Jahren aber auch wieder sein lassen, und mit Corona ist dann die Regelmäßigkeit mit den Homeworkouts und mit Laufen reinkommen, weil recht viel was anderes hat man halt nicht mehr machen können. Das ist dann blieben im Vergleich zu den anderen 2 Sachen, weil ich habe mich mit 17 Jahren dann im Fitnesscenter angemeldet und habe mit Krafttraining gestartet. Im letzten Jahr habe ich das Krafttraining dann eher ein bisschen sein lassen, weil ich eigentlich seit der Matura nicht mehr wirklich die Zeit dafür gehabt habe, und setze jetzt eigentlich wieder mehr auf Homeworkouts und Mobility-Workouts daheim, und ich gehe halt relativ oft laufen, ja, genau.
0: Okay, Wahnsinn. Also was ich da raushören kann, ist dieses immer wieder, diese Routine, das bewundere ich ja sehr, weil ich, also in unserem Alltag hier Studenten findet man kaum Zeit, irgendwie eine Routine einzubauen. Ich glaube, daran kann ich auch richtig arbeiten. Hast du da Tipps, so eine Routine zu finden oder daran zu bleiben am Ball?
2: Tipps ist schwierig, weil ich nutze Sport als Ausgleich, würde ich mal behaupten. Eine Routine. Ich würde sagen, wenn du wirklich regelmäßig Sport machen möchtest und dir das schwer tust mit einem unregelmäßigen Uni-Alltag, würde ich das genauso wie alle anderen Sachen schon die Woche davor planen, dass ich jetzt sage, okay, ich gehe am Dienstag ins Fitnesscenter, am Donnerstag gehe ich laufen, solche Sachen, ja.
0: Und ich glaube dann auch dieses Überwinden, obwohl man es gerade im Moment vielleicht nicht so fühlt, aber dann also, trotzdem Schuhe anziehen.
2: Wenn die Sporteinheit bei mir wirklich als Termin im Kalender steht, dann brauche ich die Überwindung gar nicht, weil dann habe ich das ja schon eingeplant.
0: Okay. Wow.
2: Und für mich ist das wirklich einfach eine Abregung nach einem stressigen Schultag, dass ich mich, Unitag jetzt mittlerweile, dass ich mich ausbauen kann. Und ich finde es einfach cool, weil selbst wenn ich mal müde bin, kann ich zum Beispiel Yoga machen. Sport ist so quasi immer da.
0: Okay, Wahnsinn. Ja, vielen Dank für deinen Einblick. Wir fahren jetzt fort mit einem Song von Lana Del Rey, Radio, ganz passend. Und danach geht's weiter mit der Julia und dann noch einem Einblick von mir.

0: Ja, da sind wir auch schon wieder. Und es ist für mich noch immer so irritierend, einfach in das Mikrofon zu sprechen und nicht meine Zuhörerschaft vor mir zu haben. Aber gut, das lernt man dann wahrscheinlich, wenn man es öfter macht. Jetzt das Wort weiter an die Julia mit ihren Erfahrungen zu Sport. Bitteschön.
1: Ja, also ich war als Kind sehr unmotiviert, was Sport angeht. Also mein Motto war, Zitat, Sport ist Mord. Aber meine Eltern haben mich trotzdem jeden Sommer dann in ein Sportcamp gesteckt. Und einmal war es dann so, dass also in dem Sportcamp gab es verschiedene Sportrichtungen, die man ausprobieren konnte. Und eines davon war American Football. Und das war wirklich eine der wenigen Sportarten, wo ich Komplimente gekriegt habe. Also an mir ist anscheinend ein Football-Talent verloren gegangen. Ja. Heute mache ich das nicht mehr. Also, ja. Aber was mir, was ich an Sport jetzt ausprobiere, und zwar heute tatsächlich das erste Mal, ich habe mich für einen Unisport angemeldet, und zwar für Strong Nation. Noch nie was davor gehört, muss ich sagen, aber ich habe gedacht, ich gehe jetzt blind rein und probiere das mal aus. Und für die, die das nicht kennen, so wie ich, ich habe mir aus dem Internet die Definition rausgesucht. Also Achtung, Strong Nation kombiniert hochintensives Intervalltraining mit der Wissenschaft hinter der Motivation durch Musik. Ja.
0: Boah, das hört sich aber wirklich, wirklich spannend an. Aber ich finde, dass also etwas Neues auszuprobieren kostet ja auch wirklich extrem Überwindung. Also beim Anmelden, war das eine Überwindung, was komplett Neues auszuprobieren, oder wie ist es dir dabei gegangen?
1: Ja, also eigentlich wollte ich einen anderen Sport machen. Eigentlich wollte

0: für Yoga anmelden, aber war schon ausgebucht. Von dem her habe ich gedacht, irgendwas muss ich machen und dann habe ich für das entschieden.
1: Okay.
0: Ja.
1: Ja, ich glaube, das ist eine Einladung, wieder zu kommen und du musst uns dann berichten, wie es dir damit jetzt geht über das Semester.
0: Ja.
1: So, und dann darf ich auch noch von meinem Erlebnis mit Sport berichten. Und das war auch, wie bei der Anna, eher so bei zu Corona. Da bin ich nämlich Rad gefahren. Und vor mir, also ich habe die Route geplant. Es war jetzt nicht die lange Route, es war zum Reinkommen mal. Und dann bin ich die Route gefahren und dann war da dieser Berg. Und ich habe den einfach nicht gepackt. Und dann war wirklich das Sprichwort, wer sein Rad liebt, der schiebt. Jetzt bin ich abgestiegen, habe es raufgeschoben und bin runtergefahren. Und irgendwie am nächsten Tag oder die Tage da drauf, na, wieder Radfahren gehen. Und dann ist mir dieser Berg eingefallen und irgendwie hat mich der abgeschreckt. Aber deswegen habe ich dich, Anna, vorhin auch gefragt, so was deine Motivation ist. Da habe ich mir wirklich einfach nur Schuhe angezogen, Dress angezogen und bin einfach gefahren, ja. Und das Schöne daran ist, dass nach dem zweiten, dritten, vierten Mal man merkt, man kommt immer weiter, immer weiter. Und dann irgendwann ist der Tag wirklich gekommen, an dem ich diesen Berg überwunden habe, ohne zu schieben. Und das war für mich irgendwie so ein Schlüsselerlebnis, denn man kann wirklich, wenn man einfach dran glaubt und weitermacht, einfach sich die Schuhe anzieht und tut, kann man es einfach schaffen. Und deswegen wollte ich dieses Beispiel mitbringen und das war so mein Schlüsselerlebnis. Und jetzt frage ich nochmal in die Runde, möchte jemand irgendjemanden grüßen oder wir haben jetzt noch die Möglichkeit?
0: Ich würde gerne jemanden grüßen und zwar grüße ich alle meine Freunde aus dem Dinnerpartys Gruppenchat auf WhatsApp. Liebe Grüße aus St. Pölten.
2: Ich grüße meine Freundin aus Wien, mit der ich den letzten Blätterstock gegangen bin.
3: Also ich würde meine Mama grüßen, ich hoffe, sie hört gerade nicht zu, ich habe es ja zwar gesagt, aber es wäre mir sehr peinlich. Aber sie war eigentlich die Person, die mich irgendwie zum Sport motiviert hat, weil sie immer jemand ist, der, sie ist der treibende Ast, dass wir Skifahren gehen, dass wir wandern gehen, sie macht Yoga, sie hat mich eigentlich zu allem motiviert. Also ich würde gerne meine Mama grüßen.
1: Schön, schön, ich grüße auch noch meine Freund. Gut. Dann danke fürs Zuhören und wir übergeben jetzt an Loveland von Suki Waterhouse. Vielen Dank.

0: Guten Mittag, liebe HörerInnen. Was haben Schweiß, Jubel und Muskelkater gemeinsam? Irgendwie gehört das alles zum Sport. Und genau darüber sprechen heute wir vier.
1: Tobias,
2: Johanna,
3: Marissa
0: und ich, Emma. Wir freuen uns, euch jetzt in unsere Geschichten eintauchen zu lassen. Sport begleitet viele von uns schon seit unserer Kindheit. Ob selbst auf dem Spielfeld, auf der Skipiste oder als fester Bestandteil im Alltag. Jeder und jede verbindet mit Sport seine oder ihre ganz eigenen Erlebnisse und Emotionen. Genau darüber geht es jetzt auch bei dir, Tobias.
1: Also ja, vielen Dank, Emma. Sport begleitet mich eigentlich schon, seitdem ich ganz klein war. Also mit 5 Jahren, und das weiß ich noch ganz genau, hat mich mein damaliger bester Freund aus dem Kindergarten mit zu meinem allerersten Fußballtraining genommen. Und von da an hat, wie man da auch so schön sagt, das Unheil seinen Lauf genommen. Von da an hat es wirklich nur mehr Fußball in mein Leben gegeben. Und einer der Leidtragenden davon waren meine Eltern. Dadurch, dass ich im Garten bei uns so viele Bälle verschossen habe und auch an die unmöglichsten Orte, hat mein Papa damals alle paar Minuten den Ball vom Dach des Nachbarn holen müssen, vom Feld oder auch unter das Auto krabbeln müssen, um den Ball zu holen. Und genauso viel Spaß, wie ich damals hatte, genauso viel Spaß habe ich heute auch noch. Man fühlt sich, wenn man die Schuhe anzieht, am Platz geht und den ersten Ball am Fuß hat, noch immer wie bei seinem allerersten Training mit 5 Jahren. Und auch wenn die Ziele zugegebenermaßen vielleicht etwas verschieden sind, hat man dennoch noch immer genauso viel Spaß. Wenn man dann, so wie ich jetzt mittlerweile schon seit 16 Jahren Fußball spielt, entwickelt man auch einige zugegebenermaßen sehr komische Rituale.
0: Was hast du da zum Beispiel?
1: Also beispielsweise bei mir ist es durchaus sehr komisch, dass ich meinen rechten Schuh immer zuerst binden muss und erst dann den linken anziehe und danach binde. Wenn ich einmal im Stress bin und das irgendwie vertausche, dann fühlt sich das ganze Training oder das ganze Match nicht richtig an und ich muss beide wieder ausziehen und dann mit dem rechten beginnen und dann erst den linken anziehen. Was noch vielleicht sehr komisch ist für Außenstehende, wir haben bei unserem unter Anführungszeichen Stadion zu Hause, bei meinem Fußballverein, beim Rausgehen, über der Tür das Wappen des Vereins hängen. Und bevor dem Match, bevor wir da rausgehen, muss ich dieses Wappen immer berühren. So fühlt man sich vielleicht kurzzeitig bei einer Champions League Nacht an der Anfield Road in Liverpool oder im Santiago Bernabeu in Madrid. Aber wenn man dann kurz auf die Tribüne blickt, dann sieht man doch nur, wenn es gut läuft, wenige hunderte Zuschauer anstatt einige zigtausende. Und was ich aber mit Sicherheit sagen kann, ist, dass der Sport bei uns mindestens genauso viel geliebt wird wie bei den ganz Großen. Und genau dieses Gefühl von Nostalgie, das ich jetzt gerade beim Erzählen von diesen Stories fühle, das vermittelt euch auch der nächste Song.
0: Genau, denn hier ist jetzt Avicii mit The Nights.

0: 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Und irgendwie passt das gerade perfekt zu unserer nächsten emotionalen Sportgeschichte heute. Johanna, erzähl uns von deiner Erfahrung.
1: Das passt tatsächlich ziemlich gut zu meiner Geschichte, denn auch mein Papa hat mich sportlich sehr geprägt. Wenn ich an Skifahren denke, denke ich automatisch an meine Kindheit. An die Berge, die Geschwindigkeit, die Freiheit und einfach ein Gefühl, was ich schwer beschreiben kann. Ich habe schon sehr früh Skifahren gelernt, eben von meinem Papa. Später ging es für mich dann auch in den Skikurs und seit ich eben denken kann, gehört Skifahren für mich einfach zu jedem Winter dazu. Wir waren dabei eigentlich immer als Familie gemeinsam unterwegs und dafür bin ich meinen Eltern auch heute unglaublich dankbar, weil sie mir das alles über die Jahre hinweg ermöglicht haben. Dadurch sind unglaublich viele gemeinsame Erinnerungen entstanden, die ich heute umso mehr zu schätzen weiß. Und trotz allem ist Skifahren für mich heute nochmal etwas ganz anderes. Vor allem in Bezug zu meinem Papa, der leidenschaftlicher Skifahrer war. Seit er nicht mehr unter uns ist, hat der Sport für mich nochmal eine ganz andere Bedeutung bekommen. Ich fahre mittlerweile sogar mit seinen Skiern und jedes Mal, wenn ich sie anschnalle, denke ich automatisch an ihn. Gleichzeitig ist Skifahren aber für mich genau das Gegenteil von Nachdenken. Wenn ich auf der Piste stehe, dann erlebe ich diesen einen Moment, in dem alles einfach in den Hintergrund rückt. Ich muss an nichts denken, nichts planen, nichts erledigen. Ich bin einfach da und genieße den Moment. Und genau dieses Gefühl von Freiheit ist für mich so schwer in Worte zu fassen. Für ein paar Minuten kann ich meinen Kopf komplett ausschalten und einfach das Gefühl genießen, auf der Piste zu sein. Und ich glaube, genau das ist es, was mir dieser Sport bis heute gibt. Er schafft für mich einen Raum, in dem ich einfach loslassen kann und trotzdem mit meinen Erinnerungen verbunden bin. Denn auch wenn ich beim Skifahren nicht bewusst an meinen Papa denke, ist er irgendwie immer ein Teil davon. Und wenn ich dann eben mit meinen Skiern unterwegs bin, die kalte Luft gegen mein Gesicht weht und einfach die Piste runterfahre, fühlt es sich für mich eigentlich immer so an, als wäre er in diesem kleinen Moment wieder mit dabei und an meiner Seite.
0: Ist er nicht irgendwie auch an deiner Seite, wenn du noch mit seinen Skiern fährst?
1: Genau das ist es. Genau dieses Anschnallen und das Anblicken seines Skiers gibt mir dieses genaue Gefühl. Und das ist meine Message. Sport kann auch viel mehr sein. Es verbindet nicht nur Erlebnisse, sondern vor allem auch Gefühle und Menschen miteinander.
2: Danke, Johanna, dass du deine Story mit uns teilst. Also das ist echt voll schön. Ich kann auch mein Hobby, also Laufen, darum geht's bei mir, mit meinem Papa verbinden. Das hat so angefangen, er hat vor ein paar Jahren, am 19. Februar, da hat er Geburtstag, und mein Papa ist leidenschaftlicher Läufer, also er geht echt gerne und oft laufen, derzeit nicht mehr so oft, aber vor ein paar Jahren war das noch häufiger. Und da habe ich mir gedacht, weißt du was, ich gehe da jetzt einfach mit. Es ist sein Geburtstag und ich bereite meine Freude und ich will es auch einfach mal ausprobieren. Und seit seinem Geburtstag vor ein paar Jahren, laufe ich echt regelmäßig. Also es macht mir so Spaß. Also irgendwie ist mein Papa der Grund, warum ich laufe und warum das auch irgendwie mein Hobby geworden ist. Wöchentlich tue ich das so circa 2 bis 3 Mal und ich merke richtig, das gibt mir so ein richtig gutes Gefühl. Und jedes Mal muss ich an meinen Papa denken, weil er halt einfach der Grund ist, warum ich laufen gehe. Und er ist auch der Grund, warum ich mich auch so frei fühle im Alltag, weil ich weiß nicht, wie es euch geht, ob ihr mal laufen wart, aber ich fühle mich da immer so frei, wie so ein Vogel, der gerade seine Runner's High hat. Das ist wahrscheinlich, ja, sagt euch das auch was.
0: Ich wollte auch gerade sagen, dieses Runner's High, davon sprechen ja auch immer ganz viele, die laufen gehen, dass sie das auch so wirklich brauchen, um auch Spaß dabei zu haben letztendlich. Genau.
2: Ja, das generell im Alltag, das hilft mir irgendwie auch beim, also mein Schlaf ist viel besser, wenn ich laufe. Und ich habe generell im Alltag viel mehr Energie, wenn ich auch lerne oder so. Meine Konzentration ist einfach viel stärker da, wenn ich am Vortag laufen war, weil ich da irgendwie so ganz so einen starken Dopaminschub irgendwie habe. Und ja, also...
0: Gehst du dann auch jetzt noch regelmäßig mit deinem Papa laufen oder
2: nein,
0: eher alleine?
2: Nicht mehr. Er hat ein bisschen Knieprobleme derzeit, aber ich frage ihn immer, Papa, willst du mit heute? Und er so, nee, heute leider nicht mehr. Das Knie tut weh.
0: Ach, das ist schade. Aber es ist ja trotzdem schön, dass das so aus seinen Erfahrungen entsprungen ist und jetzt zu dir irgendwie weitergegeben.
2: Ja, genau. Also, falls du das hörst, Papa, danke. Papa, dass ich gerne laufen gehe, wegen dir.
0: Das ist eine wirklich schöne Entstehungsgeschichte zwischen dir und dem Laufen und auch deinem Papa. Das kann auch ich auf alle Fälle nachvollziehen. Auch bei mir ging es vor ein paar Jahren los mit dieser Sportart. Aber mittlerweile ist das Laufen einfach ein Teil meines Alltags geworden. Ich gehe eigentlich regelmäßig laufen, mindestens 3-mal die Woche. Und irgendwie gehört das für mich schon richtig zur Routine dazu. Vor allem, weil es mich körperlich, aber eben auch mental fit hält. Wenn ich einen stressigen Tag hatte oder momentan einfach viel im Kopf habe, gehe ich laufen und danach schaut die Welt meistens schon wieder ganz anders aus. Ich kann einfach abschalten, Musik hören und mich für eine Zeit nur auf mich selbst konzentrieren. Aber ich mache es ehrlich gesagt nicht nur, weil es gesund ist, das ist natürlich ein guter Benefit, aber ich mache es einfach, weil es mir wirklich Spaß macht. Und ich glaube, genau das ist auch das Schöne für mich daran. Es ist etwas, das ich für mich mache. Es hält mich fit, es tut meinem Kopf gut und es macht mir gleichzeitig einfach Spaß. Deshalb kann ich das Laufen aus meinem Alltag eigentlich gar nicht mehr wegdenken. Und ich glaube auch, das ist genau das, was all unsere Geschichten gemeinsam haben. Egal ob beim Fußball wie bei Tobias, auf der Skipiste bei Johanna oder beim Laufen bei Marissa und mir. Sport schafft Momente, die uns berühren und miteinander verbinden. So sehen wir, dass Sport uns alle irgendwo verbindet. Vor allem eben auf emotionaler Ebene. Und genau dieses Gefühl wollen wir euch, liebe HörerInnen, jetzt mitgeben mit dem nächsten Song We Are One.

0: schön, dass ihr eingeschaltet habt. Wir sind Studierende des Studiengangs Medienmanagement im dritten Semester und heute sind wir im Rahmen des Project Space hier im Radio und reden über Sport. Persönlich bin ich mittlerweile ziemlich unsportlich. Allerdings habe ich schon ziemlich viele Sportarten ausprobiert, sei es Schwimmen, Klettern, Golfen, Zumba-Tanzen oder Yoga zum Beispiel. Das mache ich euch jetzt noch gerne. Ich bin hier aber mit zwei ganz besonderen Gästen, meinen Mitstudierenden. Einmal die Roberta.
1: Hallo.
0: Und einmal die Adriana.
2: Hallo.
0: Genau. Und ich möchte natürlich jetzt wissen, was für Sportarten Sie schon ausprobiert haben. Roberta, möchtest du uns etwas erzählen?
2: Gerne. Ich war immer schon sehr ein aktives Kind und ich habe sehr viele Sportarten ausprobiert, wie von der Schule aus Leichtathletik, dann vor der Pubertät war ich im Shaolin. Das hat irgendwas mit Kung Fu zu tun, da war ich aber ganz kurz und dann habe ich mich für den Fußball entschieden, was ich dann bis voriges Jahr halt gespielt habe und ja, also grundsätzlich alles durch die Decke gemacht und ausprobiert.
0: Wow, spannend. Kampfsport, ich glaube, dazu kannst du auch etwas erzählen.
1: Ja, also als kleines Kind habe ich mich versucht, im Judo zu etablieren, nur Judo war halt dann leider doch nicht so das Wahre für mich, weil ich dann halt sehr schnell gemerkt habe, dass das körperlich nicht so für mich angemessen ist, weil ich sofort überall Flecken dann bekommen habe und habe mir dann gedacht, okay gut, dann vielleicht doch eher was anderes. Eben auch zum Beispiel Fußball, genau.
0: Ja genau, wo habt ihr denn Fußball gespielt? So.
2: Ich habe in Wien angefangen Fußball zu spielen und ich war, seitdem ich 13 bin, in meinem Jugendverein, bis ich 18 geworden bin, da habe ich mich rauf trainiert mehr oder weniger, hatte dann die Möglichkeit in der A zu trainieren, die dann in die zweite Bundesliga aufgestiegen ist und seitdem her eigentlich eher das Level gehalten. Zwischenzeitlich war ich auch verletzt und habe es dann in der niederösterreichischen Landesliga ausprobiert bei den Damen. War auch ein sehr spannendes Erlebnis und sehr aufregend, wie die unterschiedlich gespielt haben, weil die auf Rasen gespielt haben und bin dann am Ende dann wieder in die zweite Bundesliga zurückgekommen und war dann in Wien beim Landhaus.
0: Wow, also hast du schon einiges ausprobiert und auch ziemlich viel Erfahrung. Wie sieht es denn bei dir aus?
1: Ja, so professionell war ich leider nie unterwegs. Ich war nur in der Schule sehr aktiv im Fußball, also Sportturniere, Schulturniere, hauptsächlich im Tor gespielt, oft auch gute Plätze belegt, so zweiter, dritter Platz. Und hat auch sehr viel Spaß gemacht, ein guter Ausgleich für die Ganztagsschule, dass man sich dann da seine Energie ein bisschen abbauen kann und entschlucken.
0: Wow, toll. Also ihr wart beide ziemlich erfolgreich. Ich kann mir denken, dass man ziemlich viel Disziplin braucht für so einen Sport. Was sind da eure Gedanken dazu?
2: Sehr viel Disziplin. Ich hatte das Gefühl, dass ich mehr oder weniger gezwungenermaßen da mitgemacht habe. Wenn man halt wochenlang ausfällt, braucht man auch wieder ein, zwei Wochen, bis man wieder reinfindet. Also wenn man krank war, war es dann noch länger. Aber grundsätzlich dreimal die Woche Training mindestens, dann Heimprogramm und dann am Wochenende vielleicht über zwei Tage lang auswärts in Vorarlberg unterwegs gewesen. Also das waren teilweise eh auch die Ausnahmen, aber es ist ein Vollzeitprogramm und dann nebenbei auch Vollzeit arbeiten. Und da geht es schon sehr viel Zeit drauf und sehr viel Energie, aber im Endeffekt, wenn man Spaß dabei hat, dann nimmt man das auch auf sich.
0: Ja, also war es der Spaß, der dich weiter motiviert hat?
2: Auf jeden Fall. Also bis zum vorigen Jahr war ich dann sehr ambitioniert und dann habe ich für mich beschlossen, dass ich mich auch anderweitig kennenlernen möchte. Also nicht nur als Sportlerin, sondern auch generell als Person ohne den Sport.

0: Ja, das klingt auf jeden Fall sehr gut. Und bei dir?
1: Also Stichwort Spaß hat uns als Truppe quasi angetrieben, weil wir waren halt uns in unserem Jahrgang so eine schöne kleine Fußballgruppe und wir haben uns immer in den Mittagspausen nach dem Essen zusammengeredet, dass wir draußen einen großen Sportplatz Trainingseinheiten absolvieren quasi, dass wir in der Übung bleiben und dass dann quasi da auch jeder seine durch Eigeninitiative da dabei war und dass wir einfach zusammengehalten haben als Team und unsere regelmäßigen Pausen genutzt haben, um eben zu trainieren und unsere Teamdynamik anzupassen, je nachdem, gegen wen wir spielen, gegen welche Klasse, gegen welchen Jahrgang, was auch immer. Ja.
0: Wow, ja, das klingt auf jeden Fall sehr gut. Ich finde es auch super, dass Frauen Fußball spielen, denn es ist ja leider nicht immer so und ja, auch bei der WM waren jetzt natürlich die Männer im Vordergrund und dazu gibt es ein tolles Lied von einer wundervollen Künstlerin, mit der ich mich besser auskenne als mit Fußball. Hier ist Fußballmänner von Ikimel.

0: So, das war Fußballmänner von Ikimel. Ich bin Kathi und ich bin heute hier mit Adriana.
1: Hallo.
0: Und mit Roberta.
2: Hallo.
0: Und wir reden heute über Sport. Also, zu diesem Lied von Ikimel ist Tanzen vielleicht nicht ganz so perfekt, aber dafür gibt es ja ganz viele andere tolle Lieder. Und tanzen kann ich leider bis heute nicht, wie ihr vielleicht wisst. Allerdings habe ich viele Tanzkurse belegt, als ich früher ein Kind war, zum Beispiel Zumba. Hast du nicht auch mal erzählt, dass du tanzen warst, Adriana?
1: Tatsächlich sogar auch Zumba, ja. Also das war dann so zwischendurch wie Fußball, also wie bei uns die Mannschaft ein bisschen Streitereien und innere Spannungen gegeben hat, habe ich mir gedacht, okay, Fußball ist gerade ein bisschen am Schleifen und jetzt mal wieder ein bisschen anders sportlich aktiv zu werden, wäre ja auch mal gut, damit ich nicht nur in der Schule auf dem Platz sitze und brav zuhöre. Und dann haben wir eben gedacht, okay, Zumba gibt es in der Nähe Angebot, war ganz eine nette Klasse, war eine liebe Runde, also von bis mit dem Alter und war eine recht offene Atmosphäre immer und bin da sehr gern hingegangen, bis mir halt dann irgendwann einmal das zu spät geworden ist am Abend, weil es ja dann doch manchmal bis um 8 gedauert hat. Wenn du dann aber erst um 5 nach Hause kommst von der Schule und dann von 6 bis 8 Zumba hast, dann irgendwann wird es dann doch ein bisschen heftiger, wenn dann die Matura näher rückt und dann habe ich mir gedacht, okay, danke, aber jetzt muss was.
0: Das klingt plausibel, aber gut, also als Ausgleich zum Alltag. Roberta, tanzen, wäre das was für dich?
3: Ja, grundsätzlich habe ich Tanzen auch ein bisschen ausprobiert, weil mich das interessiert hat. Das war eben vor dem Fußballspielen mit 13 und grundsätzlich würde es mich reizen, aber ich habe eine Hemmung, wenn ich jetzt nicht fort bin und mit meinen Freunden und wenn das zum Beispiel jetzt so ein Performance-Ding ist, dann habe ich schon eine starke Hemmung. Vielleicht probiere ich es jetzt mal aus und schauen wir mal, ob das irgendwo hinführt. Und grundsätzlich würde ich dem Tanzen halt nicht Nein sagen.
0: Ja, auf jeden Fall. Also es gibt hier ja auch in St. Pölten die Möglichkeit, Zumba zu tanzen. Das habe ich auch ganz kurz überlegt, aber mir war dann doch das Studium zu stressig. Aber ich finde Musik beim Sport sehr hilfreich, auch wenn man nicht unbedingt tanzt, sondern einfach als Motivation im Hintergrund. Persönlich gehe ich ja manchmal gerne laufen und dann habe ich auch immer meine Playlist, die mich motiviert. Habt ihr Musik, die ihr gerne hört, wenn ihr Sport macht? Adriana?
1: Speziell jetzt nicht. Also es gibt sehr viel, ich bin ein sehr musikbegeisterter Mensch, also der sich sehr in sehr viele Genres gerne hineinhört und auch sehr leicht zu begeistern ist für Musik. Und ich würde jetzt mal hauptsächlich sagen, dass vielleicht jetzt ein bisschen weit hergeholt, aber Technomusik ist recht motivierend, weil auch der Beat sehr schnell ist. Und dann, wenn du dann auf dem Laufband bist und dann passt das mit dem Speed an, mit der Geschwindigkeit. Und sonst vielleicht eher auch so motivierende Deutschrap-Texte manchmal, also so eher Oldschool-Deutschrap. Aber so recht spezielle Musik zum Sport habe ich jetzt nie gehört, auch im Fitnessstudio nie. Und es kommt immer auf den Tag und auf meine Verfassung an, was mich jetzt gerade mehr interessiert zu hören oder auf was ich jetzt Lust habe zu hören.
0: Ja. Ja, logisch. Jeder Tag ist unterschiedlich. Und wie sieht das bei dir aus?
3: Ich könnte mich halt fast 1:1 mit der Adriana gleichstellen. Also ich habe da kein spezifisches Genre, was ich auch gerne höre, aber natürlich privat habe ich da eine Tendenz. Beim Sport früher, bei den Vorbereitungen, hatte ich dann eben meine von Electric Dance Music bis hin zu House oder sonst was in die Richtung. Und jetzt momentan orientiere ich mich halt komplett neu, beziehungsweise weite ich halt einfach mein Interesse aus, weil ich das beim Auflegen brauche. Aber ansonsten, je nachdem, also damals war ich auch beim Fitnessstudio und hatte schon gerne die Kopfhörer dabei, damit ich halt meine eigene Musik spielen kann und eben nach Lust und Laune halt das höre, was mir gerade gefällt.
0: Ja, logisch. Also persönlich höre ich Techno nie, aber ich höre dann immer so Popmusik, die was auch irgendwie mehr motiviert ist. Ich habe mir das auch mal zusammengestellt, meine Playlist nach Beats per Minute, immer stärker werdend und immer schneller. Allerdings merke ich das nie, weil ich meistens aufhöre, bevor ich zu den ganz schnellen Liedern komme, weil ich nicht so lange laufen kann. Allerdings glaube ich, dass das grundsätzlich sehr motivierend wäre. Genau. Etwas, das ich persönlich nie beim Sport hören würde, weil es einfach so gar nicht meinem Genre entspricht, mal abgesehen von Techno, ist Reinhard Fendrich. Allerdings hat er trotzdem eine Message, die ich gerne auch unironisch weitergeben möchte. Zum Thema Sport könnten wir ja noch so viel sagen. Aber leider wird demnächst unsere Zeit vorbei sein. Deswegen, in diesem Sinne, es lebe der Sport.

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Ja, und es biegt die offizielle Campus und City Radio 94 Party in die Zielgerade ein. Ein paar Minütchen noch. Was habe ich dann noch für euch zum Abschluss? Ich freue mich, wenn wir uns nächstes Mal wieder hören. Vom Samstag bin ich schon wieder on air. Mit einem lachenden und einem weinenden Auge, muss ich sagen. Zu Ehren eines viel zu früh verstorbenen DJ-Kollegen Daniel treffen wir uns hier im Studio ab 20 Uhr mit jeder Menge seiner Weggefährten. Wir werden uns an ihn erinnern, wir werden uns Musik von ihm anhören, wir werden selber Musik machen und in Erinnerungen schwelgen.

werde jetzt bis 3 zählen und mit meinem Finger schnippen. Dann werden sie aufwachen und den Sender lauter drehen. 1, 2, 3.